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1: Serbiens möglicher Beitritt zur Europäischen Union steht erneut zur Debatte. EU-Erweiterungskommissarin Marta Kos stellt die Beitrittsverhandlungen in Frage. Auslöser ist die Beisetzung des verurteilten Kriegsverbrechers Ratko Mladic mit staatlichen Ehren in Belgrad. Kos sagt, es könne nicht sein, dass Menschen verherrlicht würden, die vielen Menschen Leid zugefügt hätten. Auch Antonio Costa, Ursula von der Leyen und Manfred Weber kritisieren die Beisetzung. Nach einem Brand auf der Passagierfähre MV June Aster vor der philippinischen Provinz Palawan werden noch 87 Menschen vermisst. Das Feuer war vor 2 Tagen ausgebrochen, 5 Tote wurden geborgen, 42 Menschen konnten gerettet werden. An Bord waren nach Angaben der philippinischen Nachrichtenagentur 117 Passagiere und 17 Besatzungsmitglieder. Die Rettungsarbeiten laufen weiter, während die Behörden zur Ursache des Brandes ermitteln. In Deutschland werden heute um 11 Uhr die Warnsysteme für den Notfall getestet. Bund, Länder und Kommunen lösen dafür einen Probealarm aus. Getestet werden unter anderem Sirenen und Warn-Apps wie Nina und Katwarn. Auch das Cell-Broadcast-System für Mobiltelefone gehört zum Warntag. Damit soll überprüft werden, ob Warnungen die Bevölkerung im Ernstfall schnell erreichen. Im Hamburger Stadtteil Bahrenfeld ist eine Bombe aus dem Zweiten Weltkrieg entschärft worden. Der britische Blindgänger wog 500 Pfund und war mit einem Langzeitzünder versehen. Gefunden wurde die Bombe bei Tiefbauarbeiten auf einem erhöhten Bahndamm. Die Feuerwehr sprach wegen des Zünders von ständiger Detonationsgefahr. Für die Entschärfung waren 2500 Anwohner und der Zugverkehr betroffen. Der Bundesgerichtshof verhandelt heute 4 Streitfälle zu Maskenbestellungen aus dem Frühjahr 2020. Lieferanten fordern Nachzahlungen, der Bund verlangt in einigen Fällen Geld zurück. Im Mittelpunkt stehen Verträge aus der Zeit, in der FFP2-Masken knapp und teuer waren. Der Streitwert der Folgen eines Urteils könnte bei mehr als 2 Milliarden Euro liegen. Die Entscheidung kann zudem Auswirkungen auf hunderte weitere Verfahren haben.
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1: In der Nacht bleibt es in unserer Region trocken. Bei vielen Wolken sinken die Temperaturen auf etwa 8 bis 10 Grad. Im Tagesverlauf bleibt der Himmel meist stark bewölkt. Zwischendurch kann sich die Sonne aber zeigen. Regen ist im gesamten Sendegebiet nicht in Sicht. Die Temperaturen erreichen am Tag 17 bis 19 Grad. Der Wind bleibt meist schwach. Am Freitag wird es freundlicher, mit Sonne und Wolken und Höchstwerten um 19 bis 21 Grad. Auch am Samstag bleibt es trocken und etwas wärmer. Der Sonntag bringt dann viele Wolken, Regen und nur noch 18 bis 19 Grad.
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1: Serbiens möglicher Beitritt zur Europäischen Union steht erneut zur Debatte. EU-Erweiterungskommissarin Marta Kos stellt die Beitrittsverhandlungen in Frage. Auslöser ist die Beisetzung des verurteilten Kriegsverbrechers Ratko Mladic mit staatlichen Ehren in Belgrad. Kos sagt, es könne nicht sein, dass Menschen verherrlicht würden, die vielen Menschen Leid zugefügt hätten. Auch Antonio Costa, Ursula von der Leyen und Manfred Weber kritisieren die Beisetzung. Nach einem Brand auf der Passagierfähre MV June Aster vor der philippinischen Provinz Palawan werden noch 87 Menschen vermisst. Das Feuer war vor 2 Tagen ausgebrochen, 5 Tote wurden geborgen, 42 Menschen konnten gerettet werden. An Bord waren nach Angaben der philippinischen Nachrichtenagentur 117 Passagiere und 17 Besatzungsmitglieder. Die Rettungsarbeiten laufen weiter, während die Behörden zur Ursache des Brandes ermitteln. In Deutschland werden heute um 11 Uhr die Warnsysteme für den Notfall getestet. Bund, Länder und Kommunen lösen dafür einen Probealarm aus. Getestet werden unter anderem Sirenen und Warn-Apps wie Nina und Katwarn. Auch das Cell-Broadcast-System für Mobiltelefone gehört zum Warntag. Damit soll überprüft werden, ob Warnungen die Bevölkerung im Ernstfall schnell erreichen. Im Hamburger Stadtteil Bahrenfeld ist eine Bombe aus dem Zweiten Weltkrieg entschärft worden. Der britische Blindgänger wog 500 Pfund und war mit einem Langzeitzünder versehen. Gefunden wurde die Bombe bei Tiefbauarbeiten auf einem erhöhten Bahndamm. Die Feuerwehr sprach wegen des Zünders von ständiger Detonationsgefahr. Für die Entschärfung waren 2500 Anwohner und der Zugverkehr betroffen. Der Bundesgerichtshof verhandelt heute 4 Streitfälle zu Maskenbestellungen aus dem Frühjahr 2020. Lieferanten fordern Nachzahlungen, der Bund verlangt in einigen Fällen Geld zurück. Im Mittelpunkt stehen Verträge aus der Zeit, in der FFP2-Masken knapp und teuer waren. Der Streitwert der Folgen eines Urteils könnte bei mehr als 2 Milliarden Euro liegen. Die Entscheidung kann zudem Auswirkungen auf hunderte weitere Verfahren haben.
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1: In der Nacht bleibt es in unserer Region trocken. Bei vielen Wolken sinken die Temperaturen auf etwa 8 bis 10 Grad. Im Tagesverlauf bleibt der Himmel meist stark bewölkt. Zwischendurch kann sich die Sonne aber zeigen. Regen ist im gesamten Sendegebiet nicht in Sicht. Die Temperaturen erreichen am Tag 17 bis 19 Grad. Der Wind bleibt meist schwach. Am Freitag wird es freundlicher, mit Sonne und Wolken und Höchstwerten um 19 bis 21 Grad. Auch am Samstag bleibt es trocken und etwas wärmer. Der Sonntag bringt dann viele Wolken, Regen und nur noch 18 bis 19 Grad.
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1: Serbiens möglicher Beitritt zur Europäischen Union steht erneut zur Debatte. EU-Erweiterungskommissarin Marta Kos stellt die Beitrittsverhandlungen in Frage. Auslöser ist die Beisetzung des verurteilten Kriegsverbrechers Ratko Mladic mit staatlichen Ehren in Belgrad. Kos sagt, es könne nicht sein, dass Menschen verherrlicht würden, die vielen Menschen Leid zugefügt hätten. Auch Antonio Costa, Ursula von der Leyen und Manfred Weber kritisieren die Beisetzung. Nach einem Brand auf der Passagierfähre MV June Aster vor der philippinischen Provinz Palawan werden noch 87 Menschen vermisst. Das Feuer war vor 2 Tagen ausgebrochen, 5 Tote wurden geborgen, 42 Menschen konnten gerettet werden. An Bord waren nach Angaben der philippinischen Nachrichtenagentur 117 Passagiere und 17 Besatzungsmitglieder. Die Rettungsarbeiten laufen weiter, während die Behörden zur Ursache des Brandes ermitteln. In Deutschland werden heute um 11 Uhr die Warnsysteme für den Notfall getestet. Bund, Länder und Kommunen lösen dafür einen Probealarm aus. Getestet werden unter anderem Sirenen und Warn-Apps wie Nina und Katwarn. Auch das Cell-Broadcast-System für Mobiltelefone gehört zum Warntag. Damit soll überprüft werden, ob Warnungen die Bevölkerung im Ernstfall schnell erreichen. Im Hamburger Stadtteil Bahrenfeld ist eine Bombe aus dem Zweiten Weltkrieg entschärft worden. Der britische Blindgänger wog 500 Pfund und war mit einem Langzeitzünder versehen. Gefunden wurde die Bombe bei Tiefbauarbeiten auf einem erhöhten Bahndamm. Die Feuerwehr sprach wegen des Zünders von ständiger Detonationsgefahr. Für die Entschärfung waren 2500 Anwohner und der Zugverkehr betroffen. Der Bundesgerichtshof verhandelt heute 4 Streitfälle zu Maskenbestellungen aus dem Frühjahr 2020. Lieferanten fordern Nachzahlungen, der Bund verlangt in einigen Fällen Geld zurück. Im Mittelpunkt stehen Verträge aus der Zeit, in der FFP2-Masken knapp und teuer waren. Der Streitwert der Folgen eines Urteils könnte bei mehr als 2 Milliarden Euro liegen. Die Entscheidung kann zudem Auswirkungen auf hunderte weitere Verfahren haben.
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1: In der Nacht bleibt es in unserer Region trocken. Bei vielen Wolken sinken die Temperaturen auf etwa 8 bis 10 Grad. Im Tagesverlauf bleibt der Himmel meist stark bewölkt. Zwischendurch kann sich die Sonne aber zeigen. Regen ist im gesamten Sendegebiet nicht in Sicht. Die Temperaturen erreichen am Tag 17 bis 19 Grad. Der Wind bleibt meist schwach. Am Freitag wird es freundlicher, mit Sonne und Wolken und Höchstwerten um 19 bis 21 Grad. Auch am Samstag bleibt es trocken und etwas wärmer. Der Sonntag bringt dann viele Wolken, Regen und nur noch 18 bis 19 Grad.
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1: Serbiens möglicher Beitritt zur Europäischen Union steht erneut zur Debatte. EU-Erweiterungskommissarin Marta Kos stellt die Beitrittsverhandlungen in Frage. Auslöser ist die Beisetzung des verurteilten Kriegsverbrechers Ratko Mladic mit staatlichen Ehren in Belgrad. Kos sagt, es könne nicht sein, dass Menschen verherrlicht würden, die vielen Menschen Leid zugefügt hätten. Auch Antonio Costa, Ursula von der Leyen und Manfred Weber kritisieren die Beisetzung. Nach einem Brand auf der Passagierfähre MV June Aster vor der philippinischen Provinz Palawan werden noch 87 Menschen vermisst. Das Feuer war vor 2 Tagen ausgebrochen, 5 Tote wurden geborgen, 42 Menschen konnten gerettet werden. An Bord waren nach Angaben der philippinischen Nachrichtenagentur 117 Passagiere und 17 Besatzungsmitglieder. Die Rettungsarbeiten laufen weiter, während die Behörden zur Ursache des Brandes ermitteln. In Deutschland werden heute um 11 Uhr die Warnsysteme für den Notfall getestet. Bund, Länder und Kommunen lösen dafür einen Probealarm aus. Getestet werden unter anderem Sirenen und Warn-Apps wie Nina und Katwarn. Auch das Cell-Broadcast-System für Mobiltelefone gehört zum Warntag. Damit soll überprüft werden, ob Warnungen die Bevölkerung im Ernstfall schnell erreichen. Im Hamburger Stadtteil Bahrenfeld ist eine Bombe aus dem Zweiten Weltkrieg entschärft worden. Der britische Blindgänger wog 500 Pfund und war mit einem Langzeitzünder versehen. Gefunden wurde die Bombe bei Tiefbauarbeiten auf einem erhöhten Bahndamm. Die Feuerwehr sprach wegen des Zünders von ständiger Detonationsgefahr. Für die Entschärfung waren 2500 Anwohner und der Zugverkehr betroffen. Der Bundesgerichtshof verhandelt heute 4 Streitfälle zu Maskenbestellungen aus dem Frühjahr 2020. Lieferanten fordern Nachzahlungen, der Bund verlangt in einigen Fällen Geld zurück. Im Mittelpunkt stehen Verträge aus der Zeit, in der FFP2-Masken knapp und teuer waren. Der Streitwert der Folgen eines Urteils könnte bei mehr als 2 Milliarden Euro liegen. Die Entscheidung kann zudem Auswirkungen auf hunderte weitere Verfahren haben.
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1: Der Morgen startet in unserer Region gebietsweise mit Nebel oder dichten Wolken. Im weiteren Verlauf bleibt es überwiegend stark bewölkt, örtlich lockert es aber etwas auf. Es bleibt trocken. Die Temperaturen erreichen heute 17 bis 19 Grad. Dazu weht ein meist schwacher Wind. In der kommenden Nacht kühlt es auf etwa 8 bis 10 Grad ab. Am Freitag gibt es Sonne und Wolken bei 19 bis 21 Grad. Der Samstag wird ebenfalls trocken und erreicht 21 bis 22 Grad. Am Sonntag ziehen dagegen Regenwolken auf. Die Werte gehen wieder auf 18 bis 19 Grad zurück.
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1: Serbiens möglicher Beitritt zur Europäischen Union steht erneut zur Debatte. EU-Erweiterungskommissarin Marta Kos stellt die Beitrittsverhandlungen in Frage. Auslöser ist die Beisetzung des verurteilten Kriegsverbrechers Ratko Mladic mit staatlichen Ehren in Belgrad. Kos sagt, es könne nicht sein, dass Menschen verherrlicht würden, die vielen Menschen Leid zugefügt hätten. Auch Antonio Costa, Ursula von der Leyen und Manfred Weber kritisieren die Beisetzung. Nach einem Brand auf der Passagierfähre MV June Aster vor der philippinischen Provinz Palawan werden noch 87 Menschen vermisst. Das Feuer war vor 2 Tagen ausgebrochen, 5 Tote wurden geborgen, 42 Menschen konnten gerettet werden. An Bord waren nach Angaben der philippinischen Nachrichtenagentur 117 Passagiere und 17 Besatzungsmitglieder. Die Rettungsarbeiten laufen weiter, während die Behörden zur Ursache des Brandes ermitteln. In Deutschland werden heute um 11 Uhr die Warnsysteme für den Notfall getestet. Bund, Länder und Kommunen lösen dafür einen Probealarm aus. Getestet werden unter anderem Sirenen und Warn-Apps wie Nina und Katwarn. Auch das Cell-Broadcast-System für Mobiltelefone gehört zum Warntag. Damit soll überprüft werden, ob Warnungen die Bevölkerung im Ernstfall schnell erreichen. Im Hamburger Stadtteil Bahrenfeld ist eine Bombe aus dem Zweiten Weltkrieg entschärft worden. Der britische Blindgänger wog 500 Pfund und war mit einem Langzeitzünder versehen. Gefunden wurde die Bombe bei Tiefbauarbeiten auf einem erhöhten Bahndamm. Die Feuerwehr sprach wegen des Zünders von ständiger Detonationsgefahr. Für die Entschärfung waren 2500 Anwohner und der Zugverkehr betroffen. Der Bundesgerichtshof verhandelt heute 4 Streitfälle zu Maskenbestellungen aus dem Frühjahr 2020. Lieferanten fordern Nachzahlungen, der Bund verlangt in einigen Fällen Geld zurück. Im Mittelpunkt stehen Verträge aus der Zeit, in der FFP2-Masken knapp und teuer waren. Der Streitwert der Folgen eines Urteils könnte bei mehr als 2 Milliarden Euro liegen. Die Entscheidung kann zudem Auswirkungen auf hunderte weitere Verfahren haben.
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1: Der Morgen startet in unserer Region gebietsweise mit Nebel oder dichten Wolken. Im weiteren Verlauf bleibt es überwiegend stark bewölkt, örtlich lockert es aber etwas auf. Es bleibt trocken. Die Temperaturen erreichen heute 17 bis 19 Grad. Dazu weht ein meist schwacher Wind. In der kommenden Nacht kühlt es auf etwa 8 bis 10 Grad ab. Am Freitag gibt es Sonne und Wolken bei 19 bis 21 Grad. Der Samstag wird ebenfalls trocken und erreicht 21 bis 22 Grad. Am Sonntag ziehen dagegen Regenwolken auf. Die Werte gehen wieder auf 18 bis 19 Grad zurück.
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1: Serbiens möglicher Beitritt zur Europäischen Union steht erneut zur Debatte. EU-Erweiterungskommissarin Marta Kos stellt die Beitrittsverhandlungen in Frage. Auslöser ist die Beisetzung des verurteilten Kriegsverbrechers Ratko Mladic mit staatlichen Ehren in Belgrad. Kos sagt, es könne nicht sein, dass Menschen verherrlicht würden, die vielen Menschen Leid zugefügt hätten. Auch Antonio Costa, Ursula von der Leyen und Manfred Weber kritisieren die Beisetzung. Nach einem Brand auf der Passagierfähre MV June Aster vor der philippinischen Provinz Palawan werden noch 87 Menschen vermisst. Das Feuer war vor 2 Tagen ausgebrochen, 5 Tote wurden geborgen, 42 Menschen konnten gerettet werden. An Bord waren nach Angaben der philippinischen Nachrichtenagentur 117 Passagiere und 17 Besatzungsmitglieder. Die Rettungsarbeiten laufen weiter, während die Behörden zur Ursache des Brandes ermitteln. In Deutschland werden heute um 11 Uhr die Warnsysteme für den Notfall getestet. Bund, Länder und Kommunen lösen dafür einen Probealarm aus. Getestet werden unter anderem Sirenen und Warn-Apps wie Nina und Katwarn. Auch das Cell-Broadcast-System für Mobiltelefone gehört zum Warntag. Damit soll überprüft werden, ob Warnungen die Bevölkerung im Ernstfall schnell erreichen. Im Hamburger Stadtteil Bahrenfeld ist eine Bombe aus dem Zweiten Weltkrieg entschärft worden. Der britische Blindgänger wog 500 Pfund und war mit einem Langzeitzünder versehen. Gefunden wurde die Bombe bei Tiefbauarbeiten auf einem erhöhten Bahndamm. Die Feuerwehr sprach wegen des Zünders von ständiger Detonationsgefahr. Für die Entschärfung waren 2500 Anwohner und der Zugverkehr betroffen. Der Bundesgerichtshof verhandelt heute 4 Streitfälle zu Maskenbestellungen aus dem Frühjahr 2020. Lieferanten fordern Nachzahlungen, der Bund verlangt in einigen Fällen Geld zurück. Im Mittelpunkt stehen Verträge aus der Zeit, in der FFP2-Masken knapp und teuer waren. Der Streitwert der Folgen eines Urteils könnte bei mehr als 2 Milliarden Euro liegen. Die Entscheidung kann zudem Auswirkungen auf hunderte weitere Verfahren haben.
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1: Der Morgen startet in unserer Region gebietsweise mit Nebel oder dichten Wolken. Im weiteren Verlauf bleibt es überwiegend stark bewölkt, örtlich lockert es aber etwas auf. Es bleibt trocken. Die Temperaturen erreichen heute 17 bis 19 Grad. Dazu weht ein meist schwacher Wind. In der kommenden Nacht kühlt es auf etwa 8 bis 10 Grad ab. Am Freitag gibt es Sonne und Wolken bei 19 bis 21 Grad. Der Samstag wird ebenfalls trocken und erreicht 21 bis 22 Grad. Am Sonntag ziehen dagegen Regenwolken auf. Die Werte gehen wieder auf 18 bis 19 Grad zurück.
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1: Serbiens möglicher Beitritt zur Europäischen Union steht erneut zur Debatte. EU-Erweiterungskommissarin Marta Kos stellt die Beitrittsverhandlungen in Frage. Auslöser ist die Beisetzung des verurteilten Kriegsverbrechers Ratko Mladic mit staatlichen Ehren in Belgrad. Kos sagt, es könne nicht sein, dass Menschen verherrlicht würden, die vielen Menschen Leid zugefügt hätten. Auch Antonio Costa, Ursula von der Leyen und Manfred Weber kritisieren die Beisetzung. Nach einem Brand auf der Passagierfähre MV June Aster vor der philippinischen Provinz Palawan werden noch 87 Menschen vermisst. Das Feuer war vor 2 Tagen ausgebrochen, 5 Tote wurden geborgen, 42 Menschen konnten gerettet werden. An Bord waren nach Angaben der philippinischen Nachrichtenagentur 117 Passagiere und 17 Besatzungsmitglieder. Die Rettungsarbeiten laufen weiter, während die Behörden zur Ursache des Brandes ermitteln. In Deutschland werden heute um 11 Uhr die Warnsysteme für den Notfall getestet. Bund, Länder und Kommunen lösen dafür einen Probealarm aus. Getestet werden unter anderem Sirenen und Warn-Apps wie Nina und Katwarn. Auch das Cell-Broadcast-System für Mobiltelefone gehört zum Warntag. Damit soll überprüft werden, ob Warnungen die Bevölkerung im Ernstfall schnell erreichen. Im Hamburger Stadtteil Bahrenfeld ist eine Bombe aus dem Zweiten Weltkrieg entschärft worden. Der britische Blindgänger wog 500 Pfund und war mit einem Langzeitzünder versehen. Gefunden wurde die Bombe bei Tiefbauarbeiten auf einem erhöhten Bahndamm. Die Feuerwehr sprach wegen des Zünders von ständiger Detonationsgefahr. Für die Entschärfung waren 2500 Anwohner und der Zugverkehr betroffen. Der Bundesgerichtshof verhandelt heute 4 Streitfälle zu Maskenbestellungen aus dem Frühjahr 2020. Lieferanten fordern Nachzahlungen, der Bund verlangt in einigen Fällen Geld zurück. Im Mittelpunkt stehen Verträge aus der Zeit, in der FFP2-Masken knapp und teuer waren. Der Streitwert der Folgen eines Urteils könnte bei mehr als 2 Milliarden Euro liegen. Die Entscheidung kann zudem Auswirkungen auf hunderte weitere Verfahren haben.
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1: Am Vormittag bleibt es im Radio-NWW-Land meist stark bewölkt. Einzelne Auflockerungen sind möglich, Regen fällt aber nicht. Die Luft erwärmt sich langsam, am Nachmittag erreichen die Temperaturen 17 bis 19 Grad. Der Wind bleibt schwach und spielt kaum eine Rolle. Heute Abend wird es wieder kühler. In der Nacht sinken die Werte auf etwa 8 bis 10 Grad. Der Freitag bringt mehr Sonne und Wolken im Wechsel bei 19 bis 21 Grad. Am Samstag wird es noch etwas wärmer und trocken. Der Sonntag wird deutlich unfreundlicher mit Regen und Höchstwerten um 18 bis 19 Grad.
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1: Serbiens möglicher Beitritt zur Europäischen Union steht erneut zur Debatte. EU-Erweiterungskommissarin Marta Kos stellt die Beitrittsverhandlungen in Frage. Auslöser ist die Beisetzung des verurteilten Kriegsverbrechers Ratko Mladic mit staatlichen Ehren in Belgrad. Kos sagt, es könne nicht sein, dass Menschen verherrlicht würden, die vielen Menschen Leid zugefügt hätten. Auch Antonio Costa, Ursula von der Leyen und Manfred Weber kritisieren die Beisetzung. Nach einem Brand auf der Passagierfähre MV June Aster vor der philippinischen Provinz Palawan werden noch 87 Menschen vermisst. Das Feuer war vor 2 Tagen ausgebrochen, 5 Tote wurden geborgen, 42 Menschen konnten gerettet werden. An Bord waren nach Angaben der philippinischen Nachrichtenagentur 117 Passagiere und 17 Besatzungsmitglieder. Die Rettungsarbeiten laufen weiter, während die Behörden zur Ursache des Brandes ermitteln. In Deutschland werden heute um 11 Uhr die Warnsysteme für den Notfall getestet. Bund, Länder und Kommunen lösen dafür einen Probealarm aus. Getestet werden unter anderem Sirenen und Warn-Apps wie Nina und Katwarn. Auch das Cell-Broadcast-System für Mobiltelefone gehört zum Warntag. Damit soll überprüft werden, ob Warnungen die Bevölkerung im Ernstfall schnell erreichen. Im Hamburger Stadtteil Bahrenfeld ist eine Bombe aus dem Zweiten Weltkrieg entschärft worden. Der britische Blindgänger wog 500 Pfund und war mit einem Langzeitzünder versehen. Gefunden wurde die Bombe bei Tiefbauarbeiten auf einem erhöhten Bahndamm. Die Feuerwehr sprach wegen des Zünders von ständiger Detonationsgefahr. Für die Entschärfung waren 2500 Anwohner und der Zugverkehr betroffen. Der Bundesgerichtshof verhandelt heute 4 Streitfälle zu Maskenbestellungen aus dem Frühjahr 2020. Lieferanten fordern Nachzahlungen, der Bund verlangt in einigen Fällen Geld zurück. Im Mittelpunkt stehen Verträge aus der Zeit, in der FFP2-Masken knapp und teuer waren. Der Streitwert der Folgen eines Urteils könnte bei mehr als 2 Milliarden Euro liegen. Die Entscheidung kann zudem Auswirkungen auf hunderte weitere Verfahren haben.
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1: Am Vormittag bleibt es im Radio NWW-Land meist stark bewölkt. Einzelne Auflockerungen sind möglich, Regen fällt aber nicht. Die Luft erwärmt sich langsam, am Nachmittag erreichen die Temperaturen 17 bis 19 Grad. Der Wind bleibt schwach und spielt kaum eine Rolle. Heute Abend wird es wieder kühler. In der Nacht sinken die Werte auf etwa 8 bis 10 Grad. Der Freitag bringt mehr Sonne und Wolken im Wechsel bei 19 bis 21 Grad. Am Samstag wird es noch etwas wärmer und trocken. Der Sonntag wird deutlich unfreundlicher mit Regen und Höchstwerten um 18 bis 19 Grad.
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1: Das Landgericht Augsburg hat eine Hausdurchsuchung bei einer Mitarbeiterin des Cityclubs für rechtswidrig erklärt. Die Durchsuchung hatte Mitte Juli Wohnung, Person und Fahrzeug der Frau umfasst. Hintergrund waren Ermittlungen nach einer Razzia im Cityclub Ende Januar. In einem Nebenraum waren damals Betäubungsmittel in geringer Menge gefunden worden. Nach Angaben des Clubs sah das Gericht keinen hinreichenden Tatverdacht gegen die Mitarbeiterin. Der Raum sei auch für andere Personen zugänglich gewesen, deshalb hätten die Funde ihr nicht eindeutig zugeordnet werden können. Auf der Südspange der B16 bei Donauwörth hat ein Lastwagen eine Baustellenampel umgerissen. Mehrere Kabel hingen über der Fahrbahn und verfingen sich zwischen Zugmaschine und Anhänger. Die komplette Ampelanlage stürzte auf die Straße. Verletzt wurde niemand. Der Schaden an der Anlage liegt bei rund 10.000 Euro. Die B16 war für rund 1,5 Stunden in beide Richtungen gesperrt. Der Rückstau reichte bis Hamla. Auch im Donauwörther Stadtgebiet kam der Verkehr auf Hauptachsen weitgehend zum Erliegen. Auf der Bahnstrecke zwischen Augsburg und München könnten ab 2028 12 Regionalzugverbindungen wegfallen. Nach den bisherigen Plänen würden teilweise nur noch 2 Regionalzüge je Stunde und Richtung fahren. Kommunalpolitiker aus Augsburg, Eichach-Friedberg und Dillingen fordern die Deutsche Bahn auf, die Kürzungen zurückzunehmen. Sie kritisieren, dass zugleich der Fernverkehr ausgebaut werden soll. Gerade für Pendler und Auszubildende seien die Zwischenhalte der Regionalzüge wichtig. Auch eine Online-Petition gegen die Pläne hat inzwischen mehr als 1.500 Unterstützer. Bei einer Geschwindigkeitskontrolle auf der B25 bei Reimlingen hat die Verkehrspolizei Donauwörth 172 Fahrer beanstandet. An der Messstelle gilt Tempo 70. 96 Fahrer müssen mit einer Anzeige rechnen, 76

0: Sich weitere werden verwarnt. Die Kontrolle lief am Sonntag von 10 bis 18 Uhr. Der höchste gemessene Wert lag bei 110 Stundenkilometern. In Marxheim wird heute die neue Donaubrücke über den Fluss eingeschwommen. Die Stahlkonstruktion wiegt rund 900 Tonnen. Für den Vorgang wird das nördliche Ende auf ein eigens zusammengestelltes Schwimmponton gesetzt. Das staatliche Bauamt Augsburg setzt dieses Verfahren im eigenen Amtsgebiet zum ersten Mal ein. Wegen der Arbeiten ist die Brücke für den Verkehr gesperrt und es gibt eine Umleitung. Interessierte können das Einschwimmen vor Ort verfolgen.
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1: Hallo.
2: Hallo.
1: Pünktlich zum Wochenende haben wir eine Lamacun für euch. Das ist eine türkische Pizza.
2: Ja, sagt man zumindest.
1: Sagt
2: ich glaube,
1: so, genau.
2: So der eingefleischte Türke, der sagt das, glaube ich, nicht, aber so Volksmund.
1: Die Ausländer sagen das.
2: Die Ausländer. die in der Türkei Ausländer sind.
1: Ja, genau, so meine ich.
2: Ja.
1: Ja, ist lecker, da macht man den Teig selber.
2: Genau.
1: Und, ja, wird dann gefüllt mit Hackfleisch, Tomate, Paprika.
2: Mhm. Und es wird serviert mit Salat und Zitronensaft. Mhm. Also wieder mal eine ganz frische Angelegenheit. Und ja, wie gesagt, hauchdünn muss man das ausrollen.
1: Mhm.
2: Ja, das ist, macht nämlich die Lamacun aus. Und beim Servieren kann man es dann auch so ein bisschen aufrollen. Also auch nicht wie klassische Pizza, die man ja dann einfach als flaches Ding auf dem Teller hat.
1: Ja. Ne? Ich denke, der Teig ist da zu dünn, das wird gar nicht gescheit halten vielleicht. Ne?
2: Ja, auf jeden Fall. Naja, also dann lasst es euch mal schmecken.
1: Lecker, lecker.
2: Und ein schönes Wochenende wünsche
1: ich
2: euch.
1: Ja, von mir auch und bis nächste Woche Montag. Tschüss.
0: Tschüss. 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
1: Serbiens möglicher Beitritt zur Europäischen Union steht erneut zur Debatte. EU-Erweiterungskommissarin Marta Kos stellt die Beitrittsverhandlungen in Frage. Auslöser ist die Beisetzung des verurteilten Kriegsverbrechers Ratko Mladic mit staatlichen Ehren in Belgrad. Kos sagt, es könne nicht sein, dass Menschen verherrlicht würden, die vielen Menschen Leid zugefügt hätten. Auch Antonio Costa, Ursula von der Leyen und Manfred Weber kritisieren die Beisetzung. Nach einem Brand auf der Passagierfähre MV June Aster vor der philippinischen Provinz Palawan werden noch 87 Menschen vermisst. Das Feuer war vor 2 Tagen ausgebrochen, 5 Tote wurden geborgen, 42 Menschen konnten gerettet werden. An Bord waren nach Angaben der philippinischen Nachrichtenagentur 117 Passagiere und 17 Besatzungsmitglieder. Die Rettungsarbeiten laufen weiter, während die Behörden zur Ursache des Brandes ermitteln. In Deutschland werden heute um 11 Uhr die Warnsysteme für den Notfall getestet. Bund, Länder und Kommunen lösen dafür einen Probealarm aus. Getestet werden unter anderem Sirenen und Warn-Apps wie Nina und Katwarn. Auch das Cell-Broadcast-System für Mobiltelefone gehört zum Warntag. Damit soll überprüft werden, ob Warnungen die Bevölkerung im Ernstfall schnell erreichen. Im Hamburger Stadtteil Bahrenfeld ist eine Bombe aus dem Zweiten Weltkrieg entschärft worden. Der britische Blindgänger wog 500 Pfund und war mit einem Langzeitzünder versehen. Gefunden wurde die Bombe bei Tiefbauarbeiten auf einem erhöhten Bahndamm. Die Feuerwehr sprach wegen des Zünders von ständiger Detonationsgefahr. Für die Entschärfung waren 2500 Anwohner und der Zugverkehr betroffen. Der Bundesgerichtshof verhandelt heute 4 Streitfälle zu Maskenbestellungen aus dem Frühjahr 2020. Lieferanten fordern Nachzahlungen, der Bund verlangt in einigen Fällen Geld zurück. Im Mittelpunkt stehen Verträge aus der Zeit, in der FFP2-Masken knapp und teuer waren. Der Streitwert der Folgen eines Urteils könnte bei mehr als 2 Milliarden Euro liegen. Die Entscheidung kann zudem Auswirkungen auf hunderte weitere Verfahren haben.
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1: Am Vormittag bleibt es im Radio NWW-Land meist stark bewölkt. Einzelne Auflockerungen sind möglich, Regen fällt aber nicht. Die Luft erwärmt sich langsam, am Nachmittag erreichen die Temperaturen 17 bis 19 Grad. Der Wind bleibt schwach und spielt kaum eine Rolle. Heute Abend wird es wieder kühler. In der Nacht sinken die Werte auf etwa 8 bis 10 Grad. Der Freitag bringt mehr Sonne und Wolken im Wechsel bei 19 bis 21 Grad. Am Samstag wird es noch etwas wärmer und trocken. Der Sonntag wird deutlich unfreundlicher mit Regen und Höchstwerten um 18 bis 19 Grad.
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1: Serbiens möglicher Beitritt zur Europäischen Union steht erneut zur Debatte. EU-Erweiterungskommissarin Marta Kos stellt die Beitrittsverhandlungen in Frage. Auslöser ist die Beisetzung des verurteilten Kriegsverbrechers Ratko Mladic mit staatlichen Ehren in Belgrad. Kos sagt, es könne nicht sein, dass Menschen verherrlicht würden, die vielen Menschen Leid zugefügt hätten. Auch Antonio Costa, Ursula von der Leyen und Manfred Weber kritisieren die Beisetzung. Nach einem Brand auf der Passagierfähre MV June Aster vor der philippinischen Provinz Palawan werden noch 87 Menschen vermisst. Das Feuer war vor 2 Tagen ausgebrochen, 5 Tote wurden geborgen, 42 Menschen konnten gerettet werden. An Bord waren nach Angaben der philippinischen Nachrichtenagentur 117 Passagiere und 17 Besatzungsmitglieder. Die Rettungsarbeiten laufen weiter, während die Behörden zur Ursache des Brandes ermitteln. In Deutschland werden heute um 11 Uhr die Warnsysteme für den Notfall getestet. Bund, Länder und Kommunen lösen dafür einen Probealarm aus. Getestet werden unter anderem Sirenen und Warn-Apps wie Nina und Katwarn. Auch das Cell-Broadcast-System für Mobiltelefone gehört zum Warntag. Damit soll überprüft werden, ob Warnungen die Bevölkerung im Ernstfall schnell erreichen. Im Hamburger Stadtteil Bahrenfeld ist eine Bombe aus dem Zweiten Weltkrieg entschärft worden. Der britische Blindgänger wog 500 Pfund und war mit einem Langzeitzünder versehen. Gefunden wurde die Bombe bei Tiefbauarbeiten auf einem erhöhten Bahndamm. Die Feuerwehr sprach wegen des Zünders von ständiger Detonationsgefahr. Für die Entschärfung waren 2500 Anwohner und der Zugverkehr betroffen. Der Bundesgerichtshof verhandelt heute 4 Streitfälle zu Maskenbestellungen aus dem Frühjahr 2020. Lieferanten fordern Nachzahlungen, der Bund verlangt in einigen Fällen Geld zurück. Im Mittelpunkt stehen Verträge aus der Zeit, in der FFP2-Masken knapp und teuer waren. Der Streitwert der Folgen eines Urteils könnte bei mehr als 2 Milliarden Euro liegen. Die Entscheidung kann zudem Auswirkungen auf hunderte weitere Verfahren haben.
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1: Zur Mittagszeit bleibt es in unserer gesamten Region trocken und meist stark bewölkt. Ab und zu kann die Sonne durchkommen. Am Nachmittag werden 17 bis 19 Grad erreicht. Der Wind weht nur schwach. Gegen Abend kühlt es langsam ab. In der Nacht liegen die Tiefstwerte bei etwa 8 bis 10 Grad. Morgen zeigt sich das Wetter freundlicher mit Sonne und Wolken. Die Werte erreichen dann 19 bis 21 Grad. Auch am Samstag bleibt es trocken und mit 21 bis 22 Grad etwas wärmer. Am Sonntag übernimmt wieder dichteres Gewölk. Dazu fällt im ganzen Sendegebiet Regen.
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1: Das Landgericht Augsburg hat eine Hausdurchsuchung bei einer Mitarbeiterin des Cityclubs für rechtswidrig erklärt. Die Durchsuchung hatte Mitte Juli Wohnung, Person und Fahrzeug der Frau umfasst. Hintergrund waren Ermittlungen nach einer Razzia im Cityclub Ende Januar. In einem Nebenraum waren damals Betäubungsmittel in geringer Menge gefunden worden. Nach Angaben des Clubs sah das Gericht keinen hinreichenden Tatverdacht gegen die Mitarbeiterin. Der Raum sei auch für andere Personen zugänglich gewesen, deshalb hätten die Funde ihr nicht eindeutig zugeordnet werden können. Auf der Bahnstrecke zwischen Augsburg und München könnten ab 2028 12 Regionalzugverbindungen wegfallen. Nach den bisherigen Plänen würden teilweise nur noch 2 Regionalzüge je Stunde und Richtung fahren. Kommunalpolitiker aus Augsburg, Eichach-Friedberg und Dillingen fordern die Deutsche Bahn auf, die Kürzungen zurückzunehmen. Sie kritisieren, dass zugleich der Fernverkehr ausgebaut werden soll. Gerade für Pendler und Auszubildende seien die Zwischenhalte der Regionalzüge wichtig. Auch eine Online-Petition gegen die Pläne hat inzwischen mehr als 1.500 Unterstützer. Bei einer Geschwindigkeitskontrolle auf der B25 bei Reimlingen hat die Verkehrspolizei Donauwörth 172 Fahrer beanstandet. An der Messstelle gilt Tempo 70. 96 Fahrer müssen mit einer Anzeige rechnen, 76 weitere werden verwarnt. Die Kontrolle lief am Sonntag von 10 bis 18 Uhr. Der höchste gemessene Wert lag bei 110 Stundenkilometern. In Marxheim wird heute die neue Donaubrücke über den Fluss eingeschwommen. Die Stahlkonstruktion wiegt rund 900 Tonnen. Für den Vorgang wird das nördliche Ende auf ein eigens zusammengestelltes Schwimmponton gesetzt. Das staatliche Bauamt Augsburg setzt dieses Verfahren

0: im eigenen Amtsgebiet zum ersten Mal ein. Wegen der Arbeiten ist die Brücke für den Verkehr gesperrt und es gibt eine Umleitung. Interessierte können das Einschwimmen vor Ort verfolgen. Auf der Südspange der B16 bei Donauwörth hat ein Lastwagen eine Baustellenampel umgerissen. Mehrere Kabel hingen über der Fahrbahn und verfingen sich zwischen Zugmaschine und Anhänger. Die komplette Ampelanlage stürzte auf die Straße. Verletzt wurde niemand. Der Schaden an der Anlage liegt bei rund 10.000 Euro. Die B16 war für rund 1,5 Stunden in beide Richtungen gesperrt. Der Rückstau reichte bis Hamla. Auch im Donauwörther Stadtgebiet kam der Verkehr auf Hauptachsen weitgehend zum Erliegen.
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1: Serbiens möglicher Beitritt zur Europäischen Union steht erneut zur Debatte. EU-Erweiterungskommissarin Marta Kos stellt die Beitrittsverhandlungen in Frage. Auslöser ist die Beisetzung des verurteilten Kriegsverbrechers Ratko Mladic mit staatlichen Ehren in Belgrad. Kos sagt, es könne nicht sein, dass Menschen verherrlicht würden, die vielen Menschen Leid zugefügt hätten. Auch Antonio Costa, Ursula von der Leyen und Manfred Weber kritisieren die Beisetzung. Nach einem Brand auf der Passagierfähre MV June Aster vor der philippinischen Provinz Palawan werden noch 87 Menschen vermisst. Das Feuer war vor 2 Tagen ausgebrochen, 5 Tote wurden geborgen, 42 Menschen konnten gerettet werden. An Bord waren nach Angaben der philippinischen Nachrichtenagentur 117 Passagiere und 17 Besatzungsmitglieder. Die Rettungsarbeiten laufen weiter, während die Behörden zur Ursache des Brandes ermitteln. In Deutschland werden heute um 11 Uhr die Warnsysteme für den Notfall getestet. Bund, Länder und Kommunen lösen dafür einen Probealarm aus. Getestet werden unter anderem Sirenen und Warn-Apps wie Nina und Katwarn. Auch das Cell-Broadcast-System für Mobiltelefone gehört zum Warntag. Damit soll überprüft werden, ob Warnungen die Bevölkerung im Ernstfall schnell erreichen. Im Hamburger Stadtteil Bahrenfeld ist eine Bombe aus dem Zweiten Weltkrieg entschärft worden. Der britische Blindgänger wog 500 Pfund und war mit einem Langzeitzünder versehen. Gefunden wurde die Bombe bei Tiefbauarbeiten auf einem erhöhten Bahndamm. Die Feuerwehr sprach wegen des Zünders von ständiger Detonationsgefahr. Für die Entschärfung waren 2500 Anwohner und der Zugverkehr betroffen. Der Bundesgerichtshof verhandelt heute 4 Streitfälle zu Maskenbestellungen aus dem Frühjahr 2020. Lieferanten fordern Nachzahlungen, der Bund verlangt in einigen Fällen Geld zurück. Im Mittelpunkt stehen Verträge aus der Zeit, in der FFP2-Masken knapp und teuer waren. Der Streitwert der Folgen eines Urteils könnte bei mehr als 2 Milliarden Euro liegen. Die Entscheidung kann zudem Auswirkungen auf hunderte weitere Verfahren haben.
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1: Zur Mittagszeit bleibt es in unserer gesamten Region trocken und meist stark bewölkt. Ab und zu kann die Sonne durchkommen. Am Nachmittag werden 17 bis 19 Grad erreicht. Der Wind weht nur schwach. Gegen Abend kühlt es langsam ab. In der Nacht liegen die Tiefstwerte bei etwa 8 bis 10 Grad. Morgen zeigt sich das Wetter freundlicher mit Sonne und Wolken. Die Werte erreichen dann 19 bis 21 Grad. Auch am Samstag bleibt es trocken und mit 21 bis 22 Grad etwas wärmer. Am Sonntag übernimmt wieder dichteres Gewölk. Dazu fällt im ganzen Sendegebiet Regen.
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1: Serbiens möglicher Beitritt zur Europäischen Union steht erneut zur Debatte. EU-Erweiterungskommissarin Marta Kos stellt die Beitrittsverhandlungen in Frage. Auslöser ist die Beisetzung des verurteilten Kriegsverbrechers Ratko Mladic mit staatlichen Ehren in Belgrad. Kos sagt, es könne nicht sein, dass Menschen verherrlicht würden, die vielen Menschen Leid zugefügt hätten. Auch Antonio Costa, Ursula von der Leyen und Manfred Weber kritisieren die Beisetzung. Nach einem Brand auf der Passagierfähre MV June Aster vor der philippinischen Provinz Palawan werden noch 87 Menschen vermisst. Das Feuer war vor 2 Tagen ausgebrochen, 5 Tote wurden geborgen, 42 Menschen konnten gerettet werden. An Bord waren nach Angaben der philippinischen Nachrichtenagentur 117 Passagiere und 17 Besatzungsmitglieder. Die Rettungsarbeiten laufen weiter, während die Behörden zur Ursache des Brandes ermitteln. In Deutschland werden heute um 11 Uhr die Warnsysteme für den Notfall getestet. Bund, Länder und Kommunen lösen dafür einen Probealarm aus. Getestet werden unter anderem Sirenen und Warn-Apps wie Nina und Katwarn. Auch das Cell-Broadcast-System für Mobiltelefone gehört zum Warntag. Damit soll überprüft werden, ob Warnungen die Bevölkerung im Ernstfall schnell erreichen. Im Hamburger Stadtteil Bahrenfeld ist eine Bombe aus dem Zweiten Weltkrieg entschärft worden. Der britische Blindgänger wog 500 Pfund und war mit einem Langzeitzünder versehen. Gefunden wurde die Bombe bei Tiefbauarbeiten auf einem erhöhten Bahndamm. Die Feuerwehr sprach wegen des Zünders von ständiger Detonationsgefahr. Für die Entschärfung waren 2500 Anwohner und der Zugverkehr betroffen. Der Bundesgerichtshof verhandelt heute 4 Streitfälle zu Maskenbestellungen aus dem Frühjahr 2020. Lieferanten fordern Nachzahlungen, der Bund verlangt in einigen Fällen Geld zurück. Im Mittelpunkt stehen Verträge aus der Zeit, in der FFP2-Masken knapp und teuer waren. Der Streitwert der Folgen eines Urteils könnte bei mehr als 2 Milliarden Euro liegen. Die Entscheidung kann zudem Auswirkungen auf hunderte weitere Verfahren haben.
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1: Am Nachmittag bleibt es im Sendegebiet überwiegend stark bewölkt, aber trocken. Zwischendurch sind kurze Auflockerungen möglich. Die Temperaturen erreichen heute 17 bis 19 Grad. Der Wind bleibt schwach. Am Abend kühlt es allmählich ab, in der Nacht geht es auf etwa 8 bis 10 Grad zurück. Der Freitag bringt Sonne und Wolken und Höchstwerte zwischen 19 und 21 Grad. Am Samstag bleibt es trocken und etwas wärmer bei 21 bis 22 Grad. Der Sonntag wird wechselhafter mit vielen Wolken, Regen und Temperaturen um 18 bis 19 Grad.
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1: Serbiens möglicher Beitritt zur Europäischen Union steht erneut zur Debatte. EU-Erweiterungskommissarin Marta Kos stellt die Beitrittsverhandlungen in Frage. Auslöser ist die Beisetzung des verurteilten Kriegsverbrechers Ratko Mladic mit staatlichen Ehren in Belgrad. Kos sagt, es könne nicht sein, dass Menschen verherrlicht würden, die vielen Menschen Leid zugefügt hätten. Auch Antonio Costa, Ursula von der Leyen und Manfred Weber kritisieren die Beisetzung. Nach einem Brand auf der Passagierfähre MV June Aster vor der philippinischen Provinz Palawan werden noch 87 Menschen vermisst. Das Feuer war vor 2 Tagen ausgebrochen, 5 Tote wurden geborgen, 42 Menschen konnten gerettet werden. An Bord waren nach Angaben der philippinischen Nachrichtenagentur 117 Passagiere und 17 Besatzungsmitglieder. Die Rettungsarbeiten laufen weiter, während die Behörden zur Ursache des Brandes ermitteln. In Deutschland werden heute um 11 Uhr die Warnsysteme für den Notfall getestet. Bund, Länder und Kommunen lösen dafür einen Probealarm aus. Getestet werden unter anderem Sirenen und Warn-Apps wie Nina und Katwarn. Auch das Cell-Broadcast-System für Mobiltelefone gehört zum Warntag. Damit soll überprüft werden, ob Warnungen die Bevölkerung im Ernstfall schnell erreichen. Im Hamburger Stadtteil Bahrenfeld ist eine Bombe aus dem Zweiten Weltkrieg entschärft worden. Der britische Blindgänger wog 500 Pfund und war mit einem Langzeitzünder versehen. Gefunden wurde die Bombe bei Tiefbauarbeiten auf einem erhöhten Bahndamm. Die Feuerwehr sprach wegen des Zünders von ständiger Detonationsgefahr. Für die Entschärfung waren 2500 Anwohner und der Zugverkehr betroffen. Der Bundesgerichtshof verhandelt heute 4 Streitfälle zu Maskenbestellungen aus dem Frühjahr 2020. Lieferanten fordern Nachzahlungen, der Bund verlangt in einigen Fällen Geld zurück. Im Mittelpunkt stehen Verträge aus der Zeit, in der FFP2-Masken knapp und teuer waren. Der Streitwert der Folgen eines Urteils könnte bei mehr als 2 Milliarden Euro liegen. Die Entscheidung kann zudem Auswirkungen auf hunderte weitere Verfahren haben.
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1: Am Nachmittag bleibt es im Sendegebiet überwiegend stark bewölkt, aber trocken. Zwischendurch sind kurze Auflockerungen möglich. Die Temperaturen erreichen heute 17 bis 19 Grad. Der Wind bleibt schwach. Am Abend kühlt es allmählich ab, in der Nacht geht es auf etwa 8 bis 10 Grad zurück. Der Freitag bringt Sonne und Wolken und Höchstwerte zwischen 19 und 21 Grad. Am Samstag bleibt es trocken und etwas wärmer bei 21 bis 22 Grad. Der Sonntag wird wechselhafter mit vielen Wolken, Regen und Temperaturen um 18 bis 19 Grad.
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1: Das Landgericht Augsburg hat eine Hausdurchsuchung bei einer Mitarbeiterin des Cityclubs für rechtswidrig erklärt. Die Durchsuchung hatte Mitte Juli Wohnung, Person und Fahrzeug der Frau umfasst. Hintergrund waren Ermittlungen nach einer Razzia im Cityclub Ende Januar. In einem Nebenraum waren damals Betäubungsmittel in geringer Menge gefunden worden. Nach Angaben des Clubs sah das Gericht keinen hinreichenden Tatverdacht gegen die Mitarbeiterin. Der Raum sei auch für andere Personen zugänglich gewesen, deshalb hätten die Funde ihr nicht eindeutig zugeordnet werden können. In Marxheim wird heute die neue Donaubrücke über den Fluss eingeschwommen. Die Stahlkonstruktion wiegt rund 900 Tonnen. Für den Vorgang wird das nördliche Ende auf ein eigens zusammengestelltes Schwimmponton gesetzt. Das staatliche Bauamt Augsburg setzt dieses Verfahren im eigenen Amtsgebiet zum ersten Mal ein. Wegen der Arbeiten ist die Brücke für den Verkehr gesperrt und es gibt eine Umleitung. Interessierte können das Einschwimmen vor Ort verfolgen. Auf der Südspange der B16 bei Donauwörth hat ein Lastwagen eine Baustellenampel umgerissen. Mehrere Kabel hingen über der Fahrbahn und verfingen sich zwischen Zugmaschine und Anhänger. Die komplette Ampelanlage stürzte auf die Straße. Verletzt wurde niemand. Der Schaden an der Anlage liegt bei rund 10.000 Euro. Die B16 war für rund 1,5 Stunden in beide Richtungen gesperrt. Der Rückstau reichte bis Hamla. Auch im Donauwörther Stadtgebiet kam der Verkehr auf Hauptachsen weitgehend zum Erliegen. Bei einer Geschwindigkeitskontrolle auf der B25 bei Reimlingen hat die Verkehrspolizei Donauwörth 172 Fahrer beanstandet. An der Messstelle gilt Tempo 70. 96 Fahrer müssen mit einer Anzeige rechnen, 76 weitere werden verwarnt. Die Kontrolle lief am Sonntag von 10 bis 18 Uhr. Der höchste gemessene Wert lag bei 110 Stundenkilometern. Auf der Bahnstrecke zwischen Augsburg und München könnten ab 2028 12 Regionalzugverbindungen wegfallen. Nach den bisherigen Plänen würden teilweise nur noch 2 Regionalzüge je Stunde und Richtung fahren. Kommunalpolitiker aus Augsburg, Eichach-Friedberg und Dillingen fordern die Deutsche Bahn auf, die Kürzungen zurückzunehmen. Sie kritisieren, dass zugleich der Fernverkehr ausgebaut werden soll. Gerade für Pendler und Auszubildende seien die Zwischenhalte der Regionalzüge wichtig. Auch eine Online-Petition gegen die Pläne hat inzwischen mehr als 1.500 Unterstützer.
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1: Serbiens möglicher Beitritt zur Europäischen Union steht erneut zur Debatte. EU-Erweiterungskommissarin Marta Kos stellt die Beitrittsverhandlungen in Frage. Auslöser ist die Beisetzung des verurteilten Kriegsverbrechers Ratko Mladic mit staatlichen Ehren in Belgrad. Kos sagt, es könne nicht sein, dass Menschen verherrlicht würden, die vielen Menschen Leid zugefügt hätten. Auch Antonio Costa, Ursula von der Leyen und Manfred Weber kritisieren die Beisetzung. Nach einem Brand auf der Passagierfähre MV June Aster vor der philippinischen Provinz Palawan werden noch 87 Menschen vermisst. Das Feuer war vor 2 Tagen ausgebrochen, 5 Tote wurden geborgen, 42 Menschen konnten gerettet werden. An Bord waren nach Angaben der philippinischen Nachrichtenagentur 117 Passagiere und 17 Besatzungsmitglieder. Die Rettungsarbeiten laufen weiter, während die Behörden zur Ursache des Brandes ermitteln. In Deutschland werden heute um 11 Uhr die Warnsysteme für den Notfall getestet. Bund, Länder und Kommunen lösen dafür einen Probealarm aus. Getestet werden unter anderem Sirenen und Warn-Apps wie Nina und Katwarn. Auch das Cell-Broadcast-System für Mobiltelefone gehört zum Warntag. Damit soll überprüft werden, ob Warnungen die Bevölkerung im Ernstfall schnell erreichen. Im Hamburger Stadtteil Bahrenfeld ist eine Bombe aus dem Zweiten Weltkrieg entschärft worden. Der britische Blindgänger wog 500 Pfund und war mit einem Langzeitzünder versehen. Gefunden wurde die Bombe bei Tiefbauarbeiten auf einem erhöhten Bahndamm. Die Feuerwehr sprach wegen des Zünders von ständiger Detonationsgefahr. Für die Entschärfung waren 2500 Anwohner und der Zugverkehr betroffen. Der Bundesgerichtshof verhandelt heute 4 Streitfälle zu Maskenbestellungen aus dem Frühjahr 2020. Lieferanten fordern Nachzahlungen, der Bund verlangt in einigen Fällen Geld zurück. Im Mittelpunkt stehen Verträge aus der Zeit, in der FFP2-Masken knapp und teuer waren. Der Streitwert der Folgen eines Urteils könnte bei mehr als 2 Milliarden Euro liegen. Die Entscheidung kann zudem Auswirkungen auf hunderte weitere Verfahren haben.
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1: Im Laufe des Nachmittags bleibt es bei uns trocken, meist aber wolkig bis stark bewölkt. Die Temperaturen liegen noch bei 17 bis 19 Grad. Der Wind ist schwach. Zum Abend hin wird es kühler. In der Nacht sinken die Werte auf etwa 8 bis 10 Grad. Morgen zeigt sich das Wetter freundlicher als heute. Sonne und Wolken wechseln sich ab, Regen ist nicht in Sicht. Die Werte erreichen 19 bis 21 Grad. Am Samstag wird es mit 21 bis 22 Grad noch etwas wärmer. Der Sonntag bringt dann viele Wolken, Regen und spürbar niedrigere Temperaturen.
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Man kann ihn schon förmlich riechen, den Feierabend. Und wir begleiten euch bis dahin. 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
1: Serbiens möglicher Beitritt zur Europäischen Union steht erneut zur Debatte. EU-Erweiterungskommissarin Marta Kos stellt die Beitrittsverhandlungen in Frage. Auslöser ist die Beisetzung des verurteilten Kriegsverbrechers Ratko Mladic mit staatlichen Ehren in Belgrad. Kos sagt, es könne nicht sein, dass Menschen verherrlicht würden, die vielen Menschen Leid zugefügt hätten. Auch Antonio Costa, Ursula von der Leyen und Manfred Weber kritisieren die Beisetzung. Nach einem Brand auf der Passagierfähre MV June Aster vor der philippinischen Provinz Palawan werden noch 87 Menschen vermisst. Das Feuer war vor 2 Tagen ausgebrochen, 5 Tote wurden geborgen, 42 Menschen konnten gerettet werden. An Bord waren nach Angaben der philippinischen Nachrichtenagentur 117 Passagiere und 17 Besatzungsmitglieder. Die Rettungsarbeiten laufen weiter, während die Behörden zur Ursache des Brandes ermitteln. In Deutschland werden heute um 11 Uhr die Warnsysteme für den Notfall getestet. Bund, Länder und Kommunen lösen dafür einen Probealarm aus. Getestet werden unter anderem Sirenen und Warn-Apps wie Nina und Katwarn. Auch das Cell-Broadcast-System für Mobiltelefone gehört zum Warntag. Damit soll überprüft werden, ob Warnungen die Bevölkerung im Ernstfall schnell erreichen. Im Hamburger Stadtteil Bahrenfeld ist eine Bombe aus dem Zweiten Weltkrieg entschärft worden. Der britische Blindgänger wog 500 Pfund und war mit einem Langzeitzünder versehen. Gefunden wurde die Bombe bei Tiefbauarbeiten auf einem erhöhten Bahndamm. Die Feuerwehr sprach wegen des Zünders von ständiger Detonationsgefahr. Für die Entschärfung waren 2500 Anwohner und der Zugverkehr betroffen. Der Bundesgerichtshof verhandelt heute 4 Streitfälle zu Maskenbestellungen aus dem Frühjahr 2020. Lieferanten fordern Nachzahlungen, der Bund verlangt in einigen Fällen Geld zurück. Im Mittelpunkt stehen Verträge aus der Zeit, in der FFP2-Masken knapp und teuer waren. Der Streitwert der Folgen eines Urteils könnte bei mehr als 2 Milliarden Euro liegen. Die Entscheidung kann zudem Auswirkungen auf hunderte weitere Verfahren haben.
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1: Im Laufe des Nachmittags bleibt es bei uns trocken, meist aber wolkig bis stark bewölkt. Die Temperaturen liegen noch bei 17 bis 19 Grad. Der Wind ist schwach. Zum Abend hin wird es kühler. In der Nacht sinken die Werte auf etwa 8 bis 10 Grad. Morgen zeigt sich das Wetter freundlicher als heute. Sonne und Wolken wechseln sich ab, Regen ist nicht in Sicht. Die Werte erreichen 19 bis 21 Grad. Am Samstag wird es mit 21 bis 22 Grad noch etwas wärmer. Der Sonntag bringt dann viele Wolken, Regen und spürbar niedrigere Temperaturen.
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1: Serbiens möglicher Beitritt zur Europäischen Union steht erneut zur Debatte. EU-Erweiterungskommissarin Marta Kos stellt die Beitrittsverhandlungen in Frage. Auslöser ist die Beisetzung des verurteilten Kriegsverbrechers Ratko Mladic mit staatlichen Ehren in Belgrad. Kos sagt, es könne nicht sein, dass Menschen verherrlicht würden, die vielen Menschen Leid zugefügt hätten. Auch Antonio Costa, Ursula von der Leyen und Manfred Weber kritisieren die Beisetzung. Nach einem Brand auf der Passagierfähre MV June Aster vor der philippinischen Provinz Palawan werden noch 87 Menschen vermisst. Das Feuer war vor 2 Tagen ausgebrochen, 5 Tote wurden geborgen, 42 Menschen konnten gerettet werden. An Bord waren nach Angaben der philippinischen Nachrichtenagentur 117 Passagiere und 17 Besatzungsmitglieder. Die Rettungsarbeiten laufen weiter, während die Behörden zur Ursache des Brandes ermitteln. In Deutschland werden heute um 11 Uhr die Warnsysteme für den Notfall getestet. Bund, Länder und Kommunen lösen dafür einen Probealarm aus. Getestet werden unter anderem Sirenen und Warn-Apps wie Nina und Katwarn. Auch das Cell-Broadcast-System für Mobiltelefone gehört zum Warntag. Damit soll überprüft werden, ob Warnungen die Bevölkerung im Ernstfall schnell erreichen. Im Hamburger Stadtteil Bahrenfeld ist eine Bombe aus dem Zweiten Weltkrieg entschärft worden. Der britische Blindgänger wog 500 Pfund und war mit einem Langzeitzünder versehen. Gefunden wurde die Bombe bei Tiefbauarbeiten auf einem erhöhten Bahndamm. Die Feuerwehr sprach wegen des Zünders von ständiger Detonationsgefahr. Für die Entschärfung waren 2500 Anwohner und der Zugverkehr betroffen. Der Bundesgerichtshof verhandelt heute 4 Streitfälle zu Maskenbestellungen aus dem Frühjahr 2020. Lieferanten fordern Nachzahlungen, der Bund verlangt in einigen Fällen Geld zurück. Im Mittelpunkt stehen Verträge aus der Zeit, in der FFP2-Masken knapp und teuer waren. Der Streitwert der Folgen eines Urteils könnte bei mehr als 2 Milliarden Euro liegen. Die Entscheidung kann zudem Auswirkungen auf hunderte weitere Verfahren haben.
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1: Heute Abend bleibt es im Radio NWW-Land trocken und meist wolkig bis stark bewölkt. Die Temperaturen gehen im Laufe des Abends zurück. In der Nacht kühlt es auf etwa 8 bis 10 Grad ab. Morgen gibt es Sonne und Wolken im Wechsel, bei 19 bis 21 Grad bleibt es trocken. Der Samstag wird ähnlich und mit 21 bis 22 Grad etwas wärmer. Am Sonntag ziehen viele Wolken auf, im gesamten Sendegebiet ist Regen möglich. Die Temperaturen erreichen dann nur noch 18 bis 19 Grad.
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So, es ist wieder einmal Freitagabend. Schon wieder Wochenende oder Wochenendsauftakt ist angesagt am heutigen Freitagabend. 2 Stunden lang haben wir gemeinsam Zeit, die wollen wir natürlich auch genießen, gell? Für dich gibt's mal ein herzliches Hallo.

Wow, das ist Musik für den Freitagabend, gell? Queen haben den musikalischen Einstieg gemacht in die zwei Stunden, wo wir jetzt gemeinsam unterwegs sind. Ah, es ist schön, dass du da bist. Der Musiktopf ist auch am heutigen Freitagabend wieder gut gefüllt und ich hoffe für dich, du hattest einen wunderschönen Tag und kannst jetzt einschwingen in den Abend mit uns zusammen mit Radio NWW, deinem Lieblingsradio. Das Motto ist immer dasselbe, nämlich Musik und Information ist dann gesagt. Und ein Dankeschön geht natürlich auch am heutigen Freitag an die Nachrichten- und Wetterredaktion.

Coole Musik für den heutigen Freitagabend mit Bryan Adams. Schön, dass du da bist. Danke fürs Zuschalten. Und in den nächsten beiden Stunden Ohren weit aufmachen.

0: Wow, diese Frau hat einfach immer noch eine gute Stimme, nicht? Joan Jett ist das, die uns musikalisch begleitet hat. Ich hab tolle Musik für dich, zum Beispiel vorhin habe ich Frieda gespielt.
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0: Themenmäßig bleibt es natürlich auch am heutigen Freitag interessant. Das Kinofest steht im Zentrum.

0: Von Montag bis Freitag zwischen 18 und 20 Uhr bin ich für dich da. Und da heißt es Servus Feierabend. Da gibt's ganz viel tolle Musik und die Information wird groß geschrieben. Ich freue mich auf dich. Bis dann. Das kennst du natürlich bereits, gell? Zur vollen Stunde gibt's Nachrichten und Wetter. Gut informiert in den heutigen Freitagabend rein, bitte und weit aufmachen.
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0: Ja, und am heutigen Freitagabend begleite ich dich zum Beispiel in deinen Feierabend. Ich bin bei dir, wenn du bei der Arbeit bist. Ich bin bei dir im Auto, fahr vorsichtig und komm gut ins Ziel. Und du kennst das alles. Ich stimme natürlich auch kräftig aufs Wochenende ein. Und Wochenende ist ja morgen ist Samstag, gell? Weberfreie Zone auf der einen Seite, auf der anderen Seite zwischen 10 und 14 Uhr gibt's dann Weekend-Einstimmung aufs Wochenende.
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2: 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Also, wir haben eine Verabredung und ich freue mich und ihr hoffentlich auch. 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
0: Ja, morgen Samstagabend ab 20 Uhr, also die Radio NWW Party, die darf natürlich nicht fehlen. Allerdings, der Roland wird nicht auflegen, der hat andere Aufgaben, da kommen wir dann später noch drauf, da wirst du schon merken, um was es

0: auf diesen Mann hat mich mein persönlicher Musikcoach aufmerksam gemacht. Ja, er hat gesagt, den musst du spielen. Und das ist ja auch schon öfter vorgekommen, zum Beispiel bei Laut und Lang, immer in der zweiten Stunde zur halben Stunde. Slash habe ich gespielt und hey, du, das Wochenende steht vor der Tür. Achtung, Ohren weit aufmachen. Dankeschön. Am Wochenende ist in Meitingen Gewerbeausstellung. Radio NWW ist Medienpartner der WG und sendet an diesen beiden Tagen, also 12. und 13. September, live aus der WG oder andersrum gesagt aus der Gewerbeausstellung. Weitere Informationen gibt's unter wg-meitingen.de.
1: Bei uns ist immer irgendetwas los, gell?

Ja, zum Beispiel, dass wir den Blick über die Landesgrenze hinauswagen in die CA. Du kannst natürlich auch Schweiz dazu sagen. Auf diese Band freue ich mich immer wieder. Hier sind Gotthard.

0: Die werden immer wieder mal vertreten sein bei uns musikalisch. Ich rede von Gotthard. Vor allem auch passend finde ich zum heutigen Freitagabend. So, zurück in deine Heimat. Hier gibt's Regionales für dich.
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2: Auf der Südspange der B16 bei Donauwörth hat ein Lastwagen eine Baustellenampel umgerissen. Mehrere Kabel hingen über der Fahrbahn und verfingen sich zwischen Zugmaschine und Anhänger. Die komplette Ampelanlage stürzte auf die Straße. Verletzt wurde niemand. Der Schaden an der Anlage liegt bei rund 10.000 Euro. Die B16 war für rund 1,5 Stunden in beide Richtungen gesperrt. Der Rückstau reichte bis Hamla. Auch im Donauwörther Stadtgebiet kam der Verkehr auf Hauptachsen weitgehend zum Erliegen. Bei einer Geschwindigkeitskontrolle auf der B25 bei Reimlingen hat die Verkehrspolizei Donauwörth 172 Fahrer beanstandet. An der Messstelle gilt Tempo 70. 96 Fahrer müssen mit einer Anzeige rechnen, 76 weitere werden verwarnt. Die Kontrolle lief am Sonntag von 10 bis 18 Uhr. Der höchste gemessene Wert lag bei 110 Stundenkilometern. Das Landgericht Augsburg hat eine Hausdurchsuchung bei einer Mitarbeiterin des Cityclubs für rechtswidrig erklärt. Die Durchsuchung hatte Mitte Juli Wohnung, Person und Fahrzeug der Frau umfasst. Hintergrund waren Ermittlungen nach einer Razzia im Cityclub Ende Januar. In einem Nebenraum waren damals Betäubungsmittel in geringer Menge gefunden worden. Nach Angaben des Clubs sah das Gericht keinen hinreichenden Tatverdacht gegen die Mitarbeiterin. Der Raum sei auch für andere Personen zugänglich gewesen, deshalb hätten die Funde ihr nicht eindeutig zugeordnet werden können. In Marxheim wird heute die neue Donaubrücke über den Fluss eingeschwommen. Die Stahlkonstruktion wiegt rund 900 Tonnen. Für den Vorgang wird das nördliche Ende auf ein eigens zusammengestelltes Schwimmponton gesetzt. Das staatliche Bauamt Augsburg setzt dieses Verfahren im eigenen Amtsgebiet zum ersten Mal ein. Wegen der Arbeiten ist die Brücke für den Verkehr gesperrt und es gibt eine Umleitung. Interessierte können das Einschwimmen vor Ort verfolgen. Auf der Bahnstrecke zwischen Augsburg und München könnten ab 2028 12 Regionalzugverbindungen wegfallen. Nach den bisherigen Plänen würden teilweise nur noch 2 Regionalzüge je Stunde und Richtung fahren. Kommunalpolitiker aus Augsburg, Eichach-Friedberg und Dillingen fordern die Deutsche Bahn auf, die Kürzungen zurückzunehmen. Sie kritisieren, dass zugleich der Fernverkehr ausgebaut werden soll. Gerade für Pendler und Auszubildende seien die Zwischenhalte der Regionalzüge wichtig. Auch eine Online-Petition gegen die Pläne hat inzwischen mehr als 1.500 Unterstützer.
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0: Und genau hier passiert, dass wir sagen, der regelmäßig und zuverlässig. Natürlich, was in deiner Region passiert. Mein persönlicher Musikcoach ist heute wieder anwesend. Hoppala, und passt auf, dass der Weber die richtigen Sachen abspielt. Zum Beispiel jetzt Musik von T-Rex.

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0: Also ich würde jetzt einfach mal behaupten, das ist definitiv Musik von Die Feierabenddusche. Kannst du laut mitsingen. Peppermint Twist heißt dieses Ding und kommt natürlich von Sweet. Das Wochenende steht vor der Tür, Samstag, Sonntag, der 12. und der 13. September. Ja, schon ist wieder September, so schnell geht's. Und so schnell geht's, so würde es heißen. So, und es lohnt sich übers Wochenende, genau an diesem 12. und 13. ins Kino zu gehen. Metin, du weißt warum.
1: Popcorn, Gummibärchen, Nachos oder vielleicht doch eher Schokolade. Das ist bei einem Kinobesuch mit Freunden oder der Familie ja immer ein heiß diskutiertes Thema. Vielleicht ja auch bei euch am 12. und 13. September. Denn an dem Wochenende laden bundesweit mehr als 700 Kinos zu einer ganz besonderen Veranstaltung ein, bei der jedes Ticket nur 5 Euro kostet. Mario Hartwig aus der Kinoredaktion verrät uns jetzt etwas mehr. Hi Mario.
2: Grüß dich, hallo.
1: Mario, was läuft denn am 12. und 13. September in unseren Kinos?
2: Das große Kinofest 2026. Das ist eine Veranstaltung, die im vergangenen Jahr knapp 1,65 Millionen Besucherinnen und Besucher angelockt hat. Jedes Kino stellt dabei sein eigenes Überraschungsprogramm auf die Beine und zwar mit aktuellen Neustarts der Woche und Kinoklassikern. Das geht von echten Blockbustern, emotionalen Dramen, mitreißenden Komödien über Arthouse-Produktionen, Horror- und Familienfilme bis hin zu echt spannenden Dokus. Mein Tipp, einfach mal rechtzeitig vorher im Internet nach dem Kinofestprogramm seines Lieblingskinos suchen und vor allem dann auch schon mal ein Ticket reservieren, denn die werden garantiert heiß begehrt sein an diesem Wochenende.
1: Warum bist du dir da so sicher?
2: Ganz einfach, weil an beiden Tagen jedes Ticket nur 5 Euro kostet. Und zwar für alle Filme, die gezeigt werden und auf allen Plätzen. Manche schlagen da gleich mehrfach zu und schauen sich 2 oder 3 Filme an. Das geht natürlich auch und lohnt sich gerade am Kinofestwochenende besonders. Und das meine nicht nur ich, sondern auch viele bekannte Schauspieler und Promis. Also zum Beispiel Bruno Alexander, Minkai Fanti, Christiane Paul, Meltem Kaptan, Riccardo Simonetti, Palina Roginski und Bettina Zimmermann.
3: Ey, Kino ist einfach mega underrated.
4: Was gibt's Tolleres, als ins Kino zu gehen?
5: Am 12. und 13. September ist Kinofest.
4: Kinofest in ganz Deutschland.
6: 5 Euro.
4: Für einen magischen Film.
3: Und das lasse ich mir nicht entgehen.
5: Also schnappt euch alle eure Freunde, eure Familie und rein ins Kino. Viel Spaß.
1: Danke dir für den Tipp, Mario. Ich werde mir das mal überlegen, mit meinen Kindern wieder ins Kino zu gehen. Alle teilnehmenden Kinos und deren Programm findet man übrigens online unter daskinofest.de.
0: Und die Zeit ist auch schon wieder fortgeschritten, gell? Vielleicht bist du gerade beim Abendbrot. Dann wünsche ich dir von ganzem Herzen auch am heutigen Freitagabend Auftakt zum Wochenende guten Appetit. Da kannst du es ja richtig genießen. Oder du gehörst zu den Menschen, die jetzt mit dem Auto unterwegs sind. Fährst nach Hause, bitte fahr vorsichtig und komm vor allem gut ins Ziel. Und dann gibt es die Zahlreichen, die arbeiten.

gerade weil, oder wenn du am Arbeiten bist, komme ich zu dir in deinen Betrieb und wir machen sie zusammen, nämlich die musikalische Gartenpause mit Dizzy Man's Band.

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1: Serbiens möglicher Beitritt zur Europäischen Union steht erneut zur Debatte. EU-Erweiterungskommissarin Marta Kos stellt die Beitrittsverhandlungen in Frage. Auslöser ist die Beisetzung des verurteilten Kriegsverbrechers Ratko Mladic mit staatlichen Ehren in Belgrad. Kos sagt, es könne nicht sein, dass Menschen verherrlicht würden, die vielen Menschen Leid zugefügt hätten. Auch Antonio Costa, Ursula von der Leyen und Manfred Weber kritisieren die Beisetzung. Nach einem Brand auf der Passagierfähre MV June Aster vor der philippinischen Provinz Palawan werden noch 87 Menschen vermisst. Das Feuer war vor 2 Tagen ausgebrochen, 5 Tote wurden geborgen, 42 Menschen konnten gerettet werden. An Bord waren nach Angaben der philippinischen Nachrichtenagentur 117 Passagiere und 17 Besatzungsmitglieder. Die Rettungsarbeiten laufen weiter, während die Behörden zur Ursache des Brandes ermitteln. In Deutschland werden heute um 11 Uhr die Warnsysteme für den Notfall getestet. Bund, Länder und Kommunen lösen dafür einen Probealarm aus. Getestet werden unter anderem Sirenen und Warn-Apps wie Nina und Katwarn. Auch das Cell-Broadcast-System für Mobiltelefone gehört zum Warntag. Damit soll überprüft werden, ob Warnungen die Bevölkerung im Ernstfall schnell erreichen. Im Hamburger Stadtteil Bahrenfeld ist eine Bombe aus dem Zweiten Weltkrieg entschärft worden. Der britische Blindgänger wog 500 Pfund und war mit einem Langzeitzünder versehen. Gefunden wurde die Bombe bei Tiefbauarbeiten auf einem erhöhten Bahndamm. Die Feuerwehr sprach wegen des Zünders von ständiger Detonationsgefahr. Für die Entschärfung waren 2500 Anwohner und der Zugverkehr betroffen. Der Bundesgerichtshof verhandelt heute 4 Streitfälle zu Maskenbestellungen aus dem Frühjahr 2020. Lieferanten fordern Nachzahlungen, der Bund verlangt in einigen Fällen Geld zurück. Im Mittelpunkt stehen Verträge aus der Zeit, in der FFP2-Masken knapp und teuer waren. Der Streitwert der Folgen eines Urteils könnte bei mehr als 2 Milliarden Euro liegen. Die Entscheidung kann zudem Auswirkungen auf hunderte weitere Verfahren haben.
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1: Im Laufe des Nachmittags bleibt es bei uns trocken, meist aber wolkig bis stark bewölkt. Die Temperaturen liegen noch bei 17 bis 19 Grad. Der Wind ist schwach. Zum Abend hin wird es kühler. In der Nacht sinken die Werte auf etwa 8 bis 10 Grad. Morgen zeigt sich das Wetter freundlicher als heute. Sonne und Wolken wechseln sich ab, Regen ist nicht in Sicht. Die Werte erreichen 19 bis 21 Grad. Am Samstag wird es mit 21 bis 22 Grad noch etwas wärmer. Der Sonntag bringt dann viele Wolken, Regen und spürbar niedrigere Temperaturen.
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So, damit ist es wieder einmal soweit. Wir sind in der zweiten Stunde angelangt. Es ist kurz nach 19 Uhr. Du hast dich entschieden, diese zweite Stunde mit uns zusammen zu verbringen. Und der Abend gilt ja noch lang, moderiert hier bei Radio NLW. Also, aber jetzt gibt's mal ein herzliches Hallo.

Ja, so klingen Rolling Stones im Jahr 2026, kommt aus ihrem neuesten Album Musik und die haben dann auch gleich, und das hast du mitbekommen, gell, den musikalischen Einstieg gemacht. Auch in der zweiten Stunde der Musiktopf ist noch kräftig gefüllt, ich habe ganz viel Musik für dich, die dir hoffentlich gefallen wird. Das wünsche ich dir natürlich für diesen Freitagabend. Es ist schön, dass du immer noch bei mir bist. Musik und Informationen, das gibt's auch in der zweiten Stunde. Nochmal ein Dankeschön an die Nachrichten und Wetterredaktion.

Ja, und Sie warten bereits in den Startlöchern, nämlich Smokey. Schön, dass du da bist, auch in der zweiten Stunde. Danke fürs Zuschalten. Und Ohren ganz weit aufmachen, gell?

0: Es sind Bee Gees, Night Fever. Nein, nein, Karin, du brauchst es nicht, Kreislaufstörungen zu bekommen, im Kreis rumrennen. Jetzt fängt er wieder an wie früher. Nein, macht er definitiv nicht. Aber die gehören halt auch hier rein, gell? Die haben immerhin mit diesem Titel einen großen Hit gehabt. Zuvor Musik von Chris Thompson.
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0: Wir reden in der zweiten Stunde über Kino zum Mitmachen und wir reden über Erste Hilfe. Ja, wir haben zwei Themen heute in der zweiten Stunde und das hat den einzigen Grund, weil beide etwas stark mit diesem Wochenende zu tun haben.

0: Von Montag bis Freitag zwischen 18 und 20 Uhr bin ich für dich da. Und da heißt es Servus Feierabend. Da gibt es ganz viel tolle Musik und die Information wird groß geschrieben. Ich freue mich auf dich. Bis dann. Und du bist bei uns, zur vollen Stunde gibt's Nachrichten und Wetter natürlich auch in der zweiten Stunde, gut informiert in den heutigen Freitagabend. Und dann bitte noch einmal ganz weit aufmachen, auch in der zweiten Stunde.
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0: So, was am Samstag sendemäßig passiert, das habe ich dir alles erzählt. In der ersten Stunde, du warst dabei, hast es mitbekommen, das ist gut so. Auch der Sonntag hegt natürlich wieder viel moderiertes Programm und es weberfreie Zone dazu.
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5: 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Sind Sie am Sonntag mit dabei? Ich würde mich freuen.
0: Auch das weißt du bereits, weil du regelmäßig zuhörst. Die Schlagerzeit ist ja am Sonntag erhöht worden. Von einer auf insgesamt 3 Stunden. Und der kommt auch. Der Mann hier. Mein persönlicher Musikcoach und Teamkollege Beat Niefeler.
6: Ein ganz großes Hallo und herzlich willkommen bei Radio NWW. Mein Name ist Beat Niefeler und ich präsentiere jeden Freitag von 20 bis 0 Uhr den Progrock Express. Hier gibt's Progressive Rock vom Feinsten, das Ganze von den 70ern bis in die heutige Zeit. Ich freue mich auf euch.

0: dazu von Helke Michael aus der Redaktion. Hi, grüß dich.
1: Ja, hi.
0: Helke, erzähl mal, was kann man sich darunter vorstellen, dass es im Kino alles andere als ruhig zugeht?
1: Das Mitmachkino richtet sich ja an Vorschulkinder und deren Familien, die ihre Disney-Vorbilder aus dem Fernsehen auch mal auf der großen Kinoleinwand erleben wollen. Und dazu muss natürlich auch die Atmosphäre stimmen. Die Kids wollen nicht eine Stunde lang mucksmäuschenstill in einem dunklen Kinosaal sitzen. Sie brauchen kurzweilige Unterhaltung, die Spaß macht und auf sie zugeschnitten ist. Und genau deshalb sagt hier auch keiner Psst, wenn's mal laut wird im Saal. Im Gegenteil, mitsingen, mit tanzen, mit klatschen, mitraten und mitfiebern, das alles ist hier in dieser einen Stunde nicht nur erlaubt, sondern sogar erwünscht. Mitmachen ist Programm.
0: Und wie darf man sich das Mitmachprogramm vorstellen?
1: Ja, kunterbunt, sag ich mal. Zum einen gibt's nicht nur tolle Geschichten von beliebten Helden wie Marvel, Iron Man und seine fantastischen Freunde und von den Magic Campers, sondern auch von der brandneuen Heldin Sophia, die erste königliche Zauberschule, die ja gerade erst als Vorschulserie im Disney Channel an den Start gegangen ist. Dazwischen gibt's dann Ratespiele, lustige Kurzgeschichten von unter anderem Stitch, Winnie Pooh und Cars. Und darauf freuen sich ja meine Kids ganz besonders. Das sind die Musikvideos, bei denen dann wirklich keiner mehr auf seinem Sitz sitzen bleibt, denn es können alle mitsingen und mittanzen. Und wer natürlich auch nicht fehlen darf, das ist Mickey Mouse. Er ist als virtueller Gastgeber dabei. Sprich, es wird lustig, es wird abwechslungsreich, es wird aufregend. Ja, und das für familienfreundliche 5 bis maximal 6 € pro Kopf.
0: Ja, das klingt nach Spaß für die ganze Familie. Dank dir, Helke. Das Disney Channel Mitmachkino findet ab 12. September immer samstags und sonntags bis einschließlich dem 1. Oktoberwochenende statt. Ob und wann euer Lieblingskino dabei ist, findet ihr am besten, wenn ihr einfach mal im Netz auf disneychannel.net vorbeischaut.
2: Und das ist Radio NWB Servus Feierabend. Du weißt es, mit ganz, ganz viel Musik, trotz vielen Beiträgen heute.
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2: Weil lang und laut ist auch heute angesagt. Das ist der Beweis dafür und auf die habe ich mich gefreut schon die ganze Zeit durch. Hier sind Humble Pie.

0: Das ist immer das Gleiche bei mir, wenn dieses Sound kommt von Humble Pie. Dann Kopfstörer auf dem Kopf nicht und wirklich laut aufdrehen. Das ist das Motto. So, und wenn du, man hofft ja nicht, dass man je dazu kommt, aber es kann passieren, wenn du mit dem Auto an einen Unfall ranfährst, dann bist du verpflichtet, zu helfen, erste Hilfe zu leisten, sonst kommst du dran wegen unterlassener Hilfeleistung. Kann ganz schön teuer werden und das gilt natürlich auch für alle jene, die am Arbeitsplatz sind und plötzlich passiert irgendetwas mit ihnen.
1: Am 12. September ist Internationaler Tag der Ersten Hilfe. Ein Tag, der daran erinnert, wie wichtig schnelles Handeln im Ernstfall sein kann. Und ein guter Anlass, sich eine einfache Frage zu stellen. Wäret ihr auf einen Notfall bei der Arbeit vorbereitet? Welche Rolle die Erste Hilfe in Unternehmen spielt, zeigt der folgende Beitrag von Matthias Pillasch.
2: Wenn am Arbeitsplatz plötzlich jemand zusammenbricht, bleibt oft keine Zeit zum Nachdenken. Umso wichtiger ist eine gut organisierte Erste Hilfe im Unternehmen. Denn bis der Rettungsdienst eintrifft, sind meist Kolleginnen und Kollegen die Ersten vor Ort.
3: Das halte ich für einen der wichtigsten Punkte im Arbeitsschutz. Und wir werden immer älter, das heißt also auch Notfälle wie Schlaganfall, Herzinfarkt nehmen zu. Und gerade hier hat die Erste Hilfe eine ganz besonders wichtige Bedeutung,
2: erklärt Dr. Anno Siepe, Facharzt für Arbeitsmedizin bei der BGEtem. Wer als betrieblicher Ersthelfer ausgebildet wird, muss im Ernstfall keine Diagnose stellen oder medizinische Entscheidungen treffen. Entscheidend sind andere Dinge.
3: Ersthelfer sind dafür da, eine akute Verschlimmerung der Situation zu stoppen oder zu verhindern und einen Notruf abzusetzen. Das sind eigentlich die beiden Aufgaben. Es geht nicht um herauszufinden, was hat der jetzt? Ein Schlaganfall oder ein Herzinfarkt? Das ist nicht Aufgabe des Ersthelfers.
2: Viele Menschen zögern trotzdem, weil sie Angst haben, etwas falsch zu machen. Genau deshalb sind regelmäßige Auffrischungen so wichtig. Wer Maßnahmen immer wieder übt, reagiert im Ernstfall meist schneller und sicherer.
3: Übung, Übung, Übung. Und dann hat man es einfach drauf. Und man verliert auch die Scheu, ganz, ganz wichtig. Also die Regelmäßigkeit dieser Ausbildung, die ist auch wichtig.
2: Und wenn es dann wirklich darauf ankommt, bleibt vor allem eine einfache Botschaft.
3: Handeln. Alles Handeln ist besser als Nichthandeln. Man sollte sich um Gottes Willen nicht davon abhalten lassen. Handeln ist das A und O. Und je schneller, umso besser.
1: Wer vorbereitet ist, kann schnell helfen und damit im Ernstfall Leben retten. Deshalb lohnt es sich für Betriebe, frühzeitig in die Ausbildung von Ersthelferinnen und Ersthelfern zu investieren. Die BGEtem unterstützt dabei nicht nur mit Informationen, sondern übernimmt unter bestimmten Voraussetzungen auch die Kosten für die Schulung. Weitere Informationen zur Ersten Hilfe im Betrieb und zu Schulungsangeboten gibt's auf der Internetseite der BGEtem.
0: Ich sage danke, Medin, und ich sage danke, dass du dabei bist, dass du bei uns bist.
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0: Apropos Sound rauslassen, ein bisschen Zeit habe ich noch und die will ich natürlich noch sinnvoll nutzen, um dir noch ein bisschen Musik um die Ohren zu schmeißen. Es ist schön, dass du immer noch bei uns bist und mein Musikcoach, der schaut und passt ganz gut auf, damit der Weber keinen Mist macht.

So schöne Klänge kommen von Jeff Lynne. Man merkt einfach, dass dieser Mann dahinter steckt. Der Sound ist typisch nicht. Erinnert ein bisschen an die Produktion, die er sonst macht. Man hört einfach seine Produktionsweise raus. Ja, so ist das. Und der Endspurt, der ist auch schon

Mal schauen, was ich dir noch anbieten kann musikalisch. Zum Beispiel Musik von Journey. Mal schauen, wie viele Titel es noch gibt. Ob es einen oder zwei. Drei gibt es wahrscheinlich definitiv nicht mehr. Für das reicht die Zeit nicht. Schön, dass ihr da bist und danke fürs Zuschalten. Hallo.

Ja, ja, das sind Kenny wieder einmal gespielt bei uns. Aber damit ist die Zeit auch schon wieder durchgeraffelt. Einfach wahnsinnig, ich habe doch erst gerade angefangen. Ich denke, die 2 Stunden sind noch am Anfang. Nein, nein, aber er kommt drum und drum muss ich auch Platz machen, will ich auch Platz machen, weil alle unsere Fans der progressiven Rockmusik, die wollen natürlich seine Sendung, den Pogrock Express mit meinem Teamkollegen Bernd Niefler, kommt gleich nach Nachrichten und Wetter ist er da.

Ja, und ich mache mich jetzt auf ins Wochenende. Samstag und Sonntag bin ich nicht zu hören. Die Sendungen, die habe ich dir angepriesen. Du hast also alles so. Dann mache ich jetzt Feierabend, gell, geiles Wochenende. Ich wünsche dir natürlich ein ganz schönes Wochenende.

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1: Serbiens möglicher Beitritt zur Europäischen Union steht erneut zur Debatte. EU-Erweiterungskommissarin Marta Kos stellt die Beitrittsverhandlungen in Frage. Auslöser ist die Beisetzung des verurteilten Kriegsverbrechers Ratko Mladic mit staatlichen Ehren in Belgrad. Kos sagt, es könne nicht sein, dass Menschen verherrlicht würden, die vielen Menschen Leid zugefügt hätten. Auch Antonio Costa, Ursula von der Leyen und Manfred Weber kritisieren die Beisetzung. Nach einem Brand auf der Passagierfähre MV June Aster vor der philippinischen Provinz Palawan werden noch 87 Menschen vermisst. Das Feuer war vor 2 Tagen ausgebrochen, 5 Tote wurden geborgen, 42 Menschen konnten gerettet werden. An Bord waren nach Angaben der philippinischen Nachrichtenagentur 117 Passagiere und 17 Besatzungsmitglieder. Die Rettungsarbeiten laufen weiter, während die Behörden zur Ursache des Brandes ermitteln. In Deutschland werden heute um 11 Uhr die Warnsysteme für den Notfall getestet. Bund, Länder und Kommunen lösen dafür einen Probealarm aus. Getestet werden unter anderem Sirenen und Warn-Apps wie Nina und Katwarn. Auch das Cell-Broadcast-System für Mobiltelefone gehört zum Warntag. Damit soll überprüft werden, ob Warnungen die Bevölkerung im Ernstfall schnell erreichen. Im Hamburger Stadtteil Bahrenfeld ist eine Bombe aus dem Zweiten Weltkrieg entschärft worden. Der britische Blindgänger wog 500 Pfund und war mit einem Langzeitzünder versehen. Gefunden wurde die Bombe bei Tiefbauarbeiten auf einem erhöhten Bahndamm. Die Feuerwehr sprach wegen des Zünders von ständiger Detonationsgefahr. Für die Entschärfung waren 2500 Anwohner und der Zugverkehr betroffen. Der Bundesgerichtshof verhandelt heute 4 Streitfälle zu Maskenbestellungen aus dem Frühjahr 2020. Lieferanten fordern Nachzahlungen, der Bund verlangt in einigen Fällen Geld zurück. Im Mittelpunkt stehen Verträge aus der Zeit, in der FFP2-Masken knapp und teuer waren. Der Streitwert der Folgen eines Urteils könnte bei mehr als 2 Milliarden Euro liegen. Die Entscheidung kann zudem Auswirkungen auf hunderte weitere Verfahren haben.
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1: Heute Abend bleibt es im Radio NWW-Land trocken und meist wolkig bis stark bewölkt. Die Temperaturen gehen im Laufe des Abends zurück. In der Nacht kühlt es auf etwa 8 bis 10 Grad ab. Morgen gibt es Sonne und Wolken im Wechsel. Bei 19 bis 21 Grad bleibt es trocken. Der Samstag wird ähnlich und mit 21 bis 22 Grad etwas wärmer. Am Sonntag ziehen viele Wolken auf. Im gesamten Sendegebiet ist Regen möglich. Die Temperaturen erreichen dann nur noch 18 bis 19 Grad.
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1: Und so sage ich dann ein ganz herzliches Hallo und herzlich willkommen hier im heutigen Prog-Rock Express. Natürlich wie immer viel, viel Progressive Rock, zum Beispiel mit Aching Hands und Sab 96.

Aching hören Sie woanders. Untertitel Saab 69. Jetzt kommen wir zu einer Band aus den 70er Jahren, die sich damals noch einen britischen Architekten benannt haben. Die Rede ist von Capability Brown. Untertitel Circumstance in Loss, Past, Present, Future Meets. Hier ist Capability Brown.

Soweit also Capability Brown hier bei Radio NRW, deinem Lieblingsradio.

Zuerst wurde mir durch die Sendeleitung ein Wunsch übermittelt von einem Hörer, der aber nicht genannt werden möchte. Dieser Hörer möchte gerne etwas von Syd Barrett hören. Und den habe ich jetzt gleich in zweifacher Ausgabe. Nämlich zuerst zusammen mit Pink Floyd und einem Kinderliedchen. Flaming nennt sich dieses. Und danach kommt Syd Barrett von seinem zweiten Soloalbum, das sich nur Barrett nannte, und der Titel Dominoes. Zuerst jetzt aber Pink Floyd, Flaming.

zweimal Syd Barrett, einmal mit Pink Floyd, der Titel Flaming, und dann solo, das Ganze kam dann vom Album Barrett und nennt sich Dominoes. Zwei Alben hat er aufgenommen, Syd Barrett, Matka Platz und eben Barrett. Und ja, viel, viel später kam dann noch eine Sechserbox-CD raus, die nannte sich Crazy Diamond, und da waren dann alle Demo-Tracks mit drauf. So, jetzt gibt's eine Band aus der Schweiz. Die Rede ist von Cosmos. Hier sind die und der Titel Sequences. Cosmos aus der Schweiz.

Enigmatic Sound Machines waren das, unter Titel In Violent Fields. Jetzt gibt es eine Band, die kommen aus Holland, Forest Field, unter Titel Fear.

Forest Field aus Holland waren das und der Titel Fear. Es ging in die USA und kommen zu Glasshammer, einer US-amerikanischen Symphonic-Rock-Band und der Titel

Das war Glass Summer und der Titel To Someone. Glorious Wolf, auch das eine progressive Rockband. Und der Titel, den ich jetzt vor mir habe, nennt sich Constellations.

Glorious Wolf waren das, Untertitel Constellations. Guy Manning, auch dieser Mann, hat sehr viele interessante Alben gemacht. Hier ist ein Titel von ihm, nämlich Raged Curtains.

Das mag ein Manning Untertitel der Ragged Curtain. So würde das dann richtig ausgesprochen. Sonst gibt es eine Band, die nennt sich High Wheel. Ja, und der Titel, den ich hier habe, High Wheel in the Sky. Und das hier ist Radio NWW mit dem Progrock Express. Das Ganze noch bis 24 Uhr. Natürlich wie immer dein Lieblingssender. Und jetzt wird es dann langsam lauter hier bei High Wheel und High Wheel in the Sky.

Highwheel waren das und der Titel Highwheel in the Sky. Jetzt gibt's Neoprog aus Norwegen. Hier sind Hoko.

aus Norwegen, Hokus Fokus. Es soll mich hypnotisch hinein und der Titel Requiem for a Dying Creed.

Requiem for a Dying Greed, so dieser Titel, und die Band Hypnos 69. I Am One nennt sich die nächste Band und der Titel The Gates of Industry Part 2, The Ship of Three.

Noch ein bisschen Vogelkonzert zum Schluss. I Am One war das. The Gates of Industry Part 2, The Ship of Rear. So, was habe ich denn als nächstes? Mal schauen, Inner Prospect und der Titel Free Walk.

Crystal Ballet, Hard Time for Dreamers, so dieser Titel. Ja, da überlege ich mir, harte Zeiten für Träumer, da überlege ich mir tatsächlich, ob ich dann noch träumen soll. Das ist Radio NW, dein Lieblingsradio, natürlich der Progrock Express hier noch im Endspurt. Zum Beispiel mit Regna, kommen aus Barcelona diese Jungs und der Titel Meridian Part 3 Awake.

Rechner waren das aus Barcelona unter Titel Meridian Part 3 Awake Again. So, jetzt mal etwas schauen. Es ist nämlich schon 23.48 Uhr und der heutige Progrock Express neigt sich definitiv dem Ende entgegen. Das war's nämlich schon fast. Aber kurz noch, was gibt's denn morgen so? Zum Beispiel von 10 bis 14 Uhr die Sendung Weekend. Dann ab 18 bis 20 Uhr Jörg Bonswert mit Servus Wochenende und ab 20 Uhr startet dann die Radio NWW Party. Ich bin Bernd Niefeler und möchte mich ganz, ganz herzlich bedanken fürs Zuhören, ein wunderschönes Wochenende wünschen und für alle die, die jetzt schlafen möchten, eine gute Nacht. Und es gibt natürlich wie immer noch einen Ausklang zu hören, nämlich zuerst mal Rhys Marsh und der Titel The Gold in the Sun. Und vielleicht, vielleicht reicht es noch ein bisschen für Rick Miller The End of Days. Und so sage ich dann bis am Freitag wieder.

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1: Serbiens möglicher Beitritt zur Europäischen Union steht erneut zur Debatte. EU-Erweiterungskommissarin Marta Kos stellt die Beitrittsverhandlungen in Frage. Auslöser ist die Beisetzung des verurteilten Kriegsverbrechers Ratko Mladic mit staatlichen Ehren in Belgrad. Kos sagt, es könne nicht sein, dass Menschen verherrlicht würden, die vielen Menschen Leid zugefügt hätten. Auch Antonio Costa, Ursula von der Leyen und Manfred Weber kritisieren die Beisetzung. Nach einem Brand auf der Passagierfähre MV June Aster vor der philippinischen Provinz Palawan werden noch 87 Menschen vermisst. Das Feuer war vor 2 Tagen ausgebrochen, 5 Tote wurden geborgen, 42 Menschen konnten gerettet werden. An Bord waren nach Angaben der philippinischen Nachrichtenagentur 117 Passagiere und 17 Besatzungsmitglieder. Die Rettungsarbeiten laufen weiter, während die Behörden zur Ursache des Brandes ermitteln. In Deutschland werden heute um 11 Uhr die Warnsysteme für den Notfall getestet. Bund, Länder und Kommunen lösen dafür einen Probealarm aus. Getestet werden unter anderem Sirenen und Warn-Apps wie Nina und Katwarn. Auch das Cell-Broadcast-System für Mobiltelefone gehört zum Warntag. Damit soll überprüft werden, ob Warnungen die Bevölkerung im Ernstfall schnell erreichen. Im Hamburger Stadtteil Bahrenfeld ist eine Bombe aus dem Zweiten Weltkrieg entschärft worden. Der britische Blindgänger wog 500 Pfund und war mit einem Langzeitzünder versehen. Gefunden wurde die Bombe bei Tiefbauarbeiten auf einem erhöhten Bahndamm. Die Feuerwehr sprach wegen des Zünders von ständiger Detonationsgefahr. Für die Entschärfung waren 2500 Anwohner und der Zugverkehr betroffen. Der Bundesgerichtshof verhandelt heute 4 Streitfälle zu Maskenbestellungen aus dem Frühjahr 2020. Lieferanten fordern Nachzahlungen, der Bund verlangt in einigen Fällen Geld zurück. Im Mittelpunkt stehen Verträge aus der Zeit, in der FFP2-Masken knapp und teuer waren. Der Streitwert der Folgen eines Urteils könnte bei mehr als 2 Milliarden Euro liegen. Die Entscheidung kann zudem Auswirkungen auf hunderte weitere Verfahren haben.
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1: In der Nacht bleibt es in unserer Region trocken. Bei vielen Wolken sinken die Temperaturen auf etwa 8 bis 10 Grad. Im Tagesverlauf bleibt der Himmel meist stark bewölkt. Zwischendurch kann sich die Sonne aber zeigen. Regen ist im gesamten Sendegebiet nicht in Sicht. Die Temperaturen erreichen am Tag 17 bis 19 Grad. Der Wind bleibt meist schwach. Am Freitag wird es freundlicher, mit Sonne und Wolken und Höchstwerten um 19 bis 21 Grad. Auch am Samstag bleibt es trocken und etwas wärmer. Der Sonntag bringt dann viele Wolken, Regen und nur noch 18 bis 19 Grad.
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1: Serbiens möglicher Beitritt zur Europäischen Union steht erneut zur Debatte. EU-Erweiterungskommissarin Marta Kos stellt die Beitrittsverhandlungen in Frage. Auslöser ist die Beisetzung des verurteilten Kriegsverbrechers Ratko Mladic mit staatlichen Ehren in Belgrad. Kos sagt, es könne nicht sein, dass Menschen verherrlicht würden, die vielen Menschen Leid zugefügt hätten. Auch Antonio Costa, Ursula von der Leyen und Manfred Weber kritisieren die Beisetzung. Nach einem Brand auf der Passagierfähre MV June Aster vor der philippinischen Provinz Palawan werden noch 87 Menschen vermisst. Das Feuer war vor 2 Tagen ausgebrochen, 5 Tote wurden geborgen, 42 Menschen konnten gerettet werden. An Bord waren nach Angaben der philippinischen Nachrichtenagentur 117 Passagiere und 17 Besatzungsmitglieder. Die Rettungsarbeiten laufen weiter, während die Behörden zur Ursache des Brandes ermitteln. In Deutschland werden heute um 11 Uhr die Warnsysteme für den Notfall getestet. Bund, Länder und Kommunen lösen dafür einen Probealarm aus. Getestet werden unter anderem Sirenen und Warn-Apps wie Nina und Katwarn. Auch das Cell-Broadcast-System für Mobiltelefone gehört zum Warntag. Damit soll überprüft werden, ob Warnungen die Bevölkerung im Ernstfall schnell erreichen. Im Hamburger Stadtteil Bahrenfeld ist eine Bombe aus dem Zweiten Weltkrieg entschärft worden. Der britische Blindgänger wog 500 Pfund und war mit einem Langzeitzünder versehen. Gefunden wurde die Bombe bei Tiefbauarbeiten auf einem erhöhten Bahndamm. Die Feuerwehr sprach wegen des Zünders von ständiger Detonationsgefahr. Für die Entschärfung waren 2500 Anwohner und der Zugverkehr betroffen. Der Bundesgerichtshof verhandelt heute 4 Streitfälle zu Maskenbestellungen aus dem Frühjahr 2020. Lieferanten fordern Nachzahlungen, der Bund verlangt in einigen Fällen Geld zurück. Im Mittelpunkt stehen Verträge aus der Zeit, in der FFP2-Masken knapp und teuer waren. Der Streitwert der Folgen eines Urteils könnte bei mehr als 2 Milliarden Euro liegen. Die Entscheidung kann zudem Auswirkungen auf hunderte weitere Verfahren haben.
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1: In der Nacht bleibt es in unserer Region trocken. Bei vielen Wolken sinken die Temperaturen auf etwa 8 bis 10 Grad. Im Tagesverlauf bleibt der Himmel meist stark bewölkt. Zwischendurch kann sich die Sonne aber zeigen. Regen ist im gesamten Sendegebiet nicht in Sicht. Die Temperaturen erreichen am Tag 17 bis 19 Grad. Der Wind bleibt meist schwach. Am Freitag wird es freundlicher, mit Sonne und Wolken und Höchstwerten um 19 bis 21 Grad. Auch am Samstag bleibt es trocken und etwas wärmer. Der Sonntag bringt dann viele Wolken, Regen und nur noch 18 bis 19 Grad.
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